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1: Es ist 3.
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1: Es ist 4 Uhr.
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1: Es ist 5 Uhr. Ich bin Tina Galatrella. Guten Morgen.
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1: Das letzte Septemberwochenende hat an vielen Orten auf der Alpen-Nordseite Temperaturrekorde geknackt. So kletterte das Thermometer in Basel-Binningen auf 30,1 Grad. So spät im Januar wurde laut Meteo News noch nie ein Hitzetag auf der Alpen-Nordseite registriert. In Delémont im Jura wurden 29,6 Grad gemessen. Ein Flugzeug der Airline Lufthansa musste gestern Abend auf dem Weg von Frankfurt nach Lissabon notlanden. Grund war eine Powerbank eines Fluggastes, die in Brand geraten war. Aus Sicherheitsgründen habe sich die Cockpit-Crew für die Ausweichslandung in Lyon entschieden. An Bord befanden sich 198 Passagiere. In Frankreich hat die Partei von Marine Le Pen im Senat erstmals Fraktionsstärke erreicht. Das rechtsnationale Rassemblement National RN kommt bei der Teilwahl auf 14 der 348 Sitze. Für die Fraktionsstärke sind 10 Sitze nötig. Das RN hat nun mehr Rechte im Senat, etwa bei der Redezeit. Marine Le Pen will im April als Präsidentin kandidieren. Papst Leo XIV. Hat jede Form aktiver Sterbehilfe verurteilt. Bei einem Besuch im französischen Marienwallfahrtsort Lourdes betonte er, es gehe darum, sich um einen leidenden Menschen zu kümmern und nicht darum, ihn zu beseitigen. Die Worte richtete der Papst an Ärzte und andere Beschäftigte im Gesundheitswesen. Es gibt zurzeit keine Meldungen in der Region. Kommt gut und sicher ans Ziel. Es ist meistens sonnig. Von der Region Bern bis zur Nordwestschweiz gibt es im Laufe des Tages ausdehnte Wolkenfelder. Die Temperaturen liegen am Morgen bei 9 und am Nachmittag bei bis zu 28 Grad. Die 0-Grad-Grenze liegt bei 4000 Meter.
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3: Es ist 17:30.
4: Ich bin Tina Golatrella. Guten Morgen.
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4: Obwohl die Ernährungsinitiative abgelehnt wurde, werde die Diskussion weitergehen. Das sagte Guy Parmelin zum gestrigen Abstimmungsergebnis. Der Bundesrat werde Verantwortung übernehmen.
5: Der Bundesrat will verantwortungsbewusst dazu beitragen, im Geiste der Offenheit und auf der Suche nach ausgewogenen Lösungen.
4: Die Ernährungsinitiative wurde mit 72,5% Nein-Stimmen klar abgelehnt. Sie wollte den Selbstversorgungsgrad der Schweiz in 10 Jahren auf 70% erhöhen und dass mehr pflanzliche statt tierische Produkte produziert werden. Ein Flugzeug der Airline Lufthansa musste gestern Abend auf dem Weg von Frankfurt nach Lissabon notlanden. Grund war eine Powerbank eines Fluggastes, die in Brand geraten war. Aus Sicherheitsgründen habe sich die Cockpit-Crew für die Ausweichslandung in Lyon entschieden. An Bord befanden sich 198 Passagiere. In Frankreich hat die Partei von Marine Le Pen im Senat erstmals Fraktionsstärke erreicht. Das rechtsnationale Rassemblement National RN kommt bei der Teilwahl auf 14 der 348 Sitze. Für die Fraktionsstärke sind 10 Sitze nötig. Das RN hat nun mehr Rechte im Senat, etwa bei der Redezeit. Marine Le Pen will im April als Präsidentin kandidieren. Hurricane Polo hat in Mexiko bereits 2 Menschen das Leben gekostet. 3 weitere werden nach starken Regenfällen und Erdrutschen vermisst, wie der Zivilschutz mitteilt. Der Wirbelsturm zieht nun auf die Halbinsel Niederkalifornien zu. Dort soll er heute Abend Ortszeit auf Land treffen. Die Behörden warnen vor heftigen Niederschlägen, Sturzfluten und Überschwemmungen. Es gibt zurzeit keine Meldungen in der Region. Kommt gut und sicher ans Ziel. Es ist meistens sonnig. Von der Region Bern bis zur Nordwestschweiz gibt es im Laufe des Tages ausdehnte Wolkenfelder. Die Temperaturen liegen am Morgen bei 9 und am Nachmittag bei bis zu 28 Grad. Die 0-Grad-Grenze liegt bei 4000 Meter.
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6: Guten Morgen, morgen allerseits. Schön starten wir euch die neue Woche zusammen. Mein Name ist Tommy Sitter. Wir wünschen euch ganz einen gebigen und gemütlichen Wochenstart.

immer schönen Takt. Rhythmisch gehen wir zusammen durch den Montagmorgen hier auf dem 32. Schön seid ihr auch zum Wochenstart mit dabei hier bei uns. Egal wo ihr gerade steckt, ob vielleicht erst gerade unterwegs Richtung Bad, Richtung Kaffeemaschine oder schon im Auto Richtung Bütz. Wir begleiten euch weiter mit ganz viel Musik. Ein guter Start im Montag. 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

Kommt man da zusammen in die neue Woche hier auf Radio 32 mit den grössten 80er, wie gerade gehört, Jump oder auch Culture Club. Mit dabei in der nächsten Halbstunde, so wie auch die wunderschöne Ballade aus den 90er. Von den Scorpions mit Wind of Change und der auch am Start aktuelle Sound von Harry Styles.

0: Einen gemütlichen und weiterhin guten Start. In diesem Moment, schön seid mit am Start. Das ist Radio 32. An diesem Montagmorgen, 28. September, hey 6.
1: Ich bin Melissa Steuri. Guten Morgen.
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1: Die Schweiz habe Neutralität nie starr geliebt. Das sagt Bundesrat Ignazio Cassis zum gestrigen Abstimmungsergebnis. Der heutige Handlungsspielraum sei entscheidend. Das Ziel sei immer gewesen, die Sicherheit im Land zu wahren. Zudem sei die Schweiz zwar neutral, aber nicht allein, so Cassis.
3: Unsere Sicherheit hängt auch von der Sicherheit unserer Nachbarn und von der Stabilität des europäischen Kontinents ab. Deshalb müssen wir im Rahmen unserer Neutralität mit unseren Partnern zusammenarbeiten können.
1: Die Neutralitätsinitiative wurde mit 70,2% Nein-Stimmen abgelehnt. Ebenfalls deutlich abgelehnt wurde die Ernährungsinitiative, die den Selbstversorgungsgrad der Schweiz auf 70% erhöhen wollte. Das letzte Septemberwochenende hat an vielen Orten auf der Alpen-Nordseite Temperaturrekorde geknackt. So kletterte das Thermometer in Basel-Binningen auf 30,1 Grad. So spät im Jahr wurde laut Meteo News noch nie ein Hitzetag auf der Alpen-Nordseite registriert. Auch andernorts war es für die Jahreszeit sehr warm. In Delémont im Jura zum Beispiel wurden 29,6 Grad gemessen. In Frankreich feiert das rechtsnationale Rassemblement National einen weiteren Wahlerfolg. Die Partei von Marine Le Pen hat im Senat erstmals Fraktionsstärke erreicht. Das Rassemblement National kommt neu auf 14 der 348 Sitze, gemeinsam mit einer kleineren Partnerpartei. Für die Fraktionsstärke waren 10 Sitze nötig. Die Rechtsaußenpartei hat nun mehr Rechte im Senat, etwa bei der Redezeit oder dem Bestimmen der Tagesordnung. Marine Le Pen will im April bei den Präsidentschaftswahlen kandidieren.
0: Am 1 ab 6 läuft alles so wie es sollte. Auf der Strasse im Mittelland haben Sorge und kommen gut und sicher im Ziel ab.
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0: Der Wochenstart zeigt sich sonnig schön. Dazu ist es so weiter spätsommerlich warm mit Höchsttemperaturen um die 25 Grad. Bis und mit dem Mittwoch, die zweite Wochenhälfte, präsentiert sich dann ein bisschen weniger freundlich.
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0: Schönen guten Montagmorgen. Hoffen seid ihr heute vom Wochenende fit und munter für die neue Woche anzugehen. Das machen wir zusammen. Mein Name ist Tommy Sitter. In diesem Sinne, heute einen gebigen Wochenstart.
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0: Ganz, ganz gemütlich starten wir zusammen in die neue Woche mit den Scorpions und Wind of Change hier auf Radio 32. Wunderschönen guten Montagmorgen allerseits. Hoffe, ihr habt ein schönes Wochenende verbracht. Vielleicht ja auch mit dem Abstecher an Teso.
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0: Ja, weil bis gestern hat es bei uns Solothurn ja wieder geheissen. Es ist Heso-Zeit. Was ist oder sind eure persönlichen Highlights an der diesjährigen Heso gewesen?
2: Säulirennen und die vielen Stangen.
3: Ballon.
4: Dass Säuli 32 gewonnen hat.
5: Ja, alles zusammen.
0: Ja, und etwas hat jetzt aber sicher für viele von uns noch gefällt, oder? Alles ist da nicht dabei gewesen. Heso ohne die legendären Heso-Berliner geht natürlich einfach nicht.
6: Wir sind heute eigentlich nur für die Berliner gekommen.
0: Verstehen wir. Wir hoffen, ihr habt die Heso dieses Jahr auf alle Fälle genossen und dann sehen wir uns dann hoffentlich auch wieder nächstes Jahr, was heisst.
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0: Guten Montagmorgen, 18 Minuten nach der 6.
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0: Ganz entspannt starten wir in diesem Montagmorgen hinein. Hier auf dem 32 mit den grössten Hits aus den 80ern für euch parat gemacht. So, der hier. Radio Gaga aus dem 84 von der Queen Hamer dabei in der nächsten halben Stunde. Ja, die ganz gemütlich schöne Nummer von der Len Marlene Sitting Down hier und das der langsam aber sicher auch Fahrt aufnehmen für den Montagmorgen gibt es auch noch obendrauf Musik von der Katy Perry aus dem 2013 mit Roar. Das und noch ganze Haufen mehr von euren Lieblingshits erwarten gerade nach dem News-Update um halb.
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0: Alles Wichtige, was es zu wissen gibt zum Start in die neue Woche, gehört ihr jetzt im News Update. Es ist 6:30.
3: Ich bin Melissa Steuri. Guten Morgen.
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3: Die Diskussion um die Selbstversorgung wird in der Schweiz weitergehen. Trotz dem deutlichen Nein zur Ernährungsinitiative. Das sagt Bundesrat Guy Parmelin zum gestrigen Abstimmungsresultat. Der Bundesrat wolle Verantwortung übernehmen. Schließlich hätten alle trotz Meinungsverschiedenheiten das gleiche Ziel, so Parmelin.
4: Der Bundesrat will verantwortungsbewusst dazu beitragen, im Geiste der Offenheit und auf der Suche nach ausgewogenen Lösungen.
3: Die Ernährungsinitiative wurde mit 72,5% Nein-Stimmen klar abgelehnt. Mit 70,2% hat es gestern auch ein deutliches Nein zur Neutralitätsinitiative gegeben. Das letzte Septemberwochenende hat an vielen Orten auf der Alpen-Nordseite Temperaturrekorde geknackt. So kletterte das Thermometer in Basel-Binningen auf 30,1 Grad. So spät im Jahr wurde laut Meteo News noch nie ein Hitzetag auf der Alpen-Nordseite registriert. Auch andernorts war es für die Jahreszeit sehr warm. In Delémont im Jura zum Beispiel wurden 29,6 Grad gemessen. Insgesamt 12 Medaillen, darunter 4-mal Gold. Das ist die Bilanz des Schweizer Teams an den Berufsweltmeisterschaften, den WorldSkills in Shanghai. Bei dieser Veranstaltung haben 42 junge Schweizer Berufstalente ihr Können unter Beweis gestellt. Am Ende war die Schweiz an der Berufs-WM das beste Land Europas und unter den besten 3 Nationen weltweit. Superstar Taylor Swift hat bei den MTV Video Music Awards die begehrte Trophäe für das Video des Jahres gewonnen. In der Top-Sparte setzte sich Swift mit dem Video zum Song The Fate of Ophelia unter anderem gegen Madonna durch. Swift widmete den Preis der im August verstorbenen Country-Ikone Dolly Parton.
0: 6:30 und da schicken wir einen Gruß raus ins Auto und auch ein bisschen Geduld. Die braucht es darum auf der A1 Zürich Richtung Bern zwischen Önsig und der Verzweigung Lauterbach. Stockt genau so auf der Gegenseite. A1 fährt Richtung Zürich zwischen Lenzburg und der Verzweigung Bierfeld immer wieder abbremsen. Sonst aber läuft es. Wünschen weiterhin eine gute und sichere Fahrt.
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0: Ja, das schöne Wetter nehmen wir auch gerade in die neue Woche mit. Es ist und bleibt die nächsten Tage weiterhin richtig sonnig mit Höchsttemperaturen zwischen 25 bis 27 Grad. Die zweite Wochenhälfte präsentiert sich dann ein bisschen weniger freundlich. Ab dem Mittwoch mit mehr Wolken statt Sonne. Kann regnen sollte es voraussichtlich aber nicht.
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1: Ob der schon unterwegs Richtung Bügelseite oder erst gerade auf und im Bad sich am Zweck machen, wir begleiten euch mit in die neue Woche. Schön seid ihr mit dabei. Mein Name ist Tommy Sitter. Schönen guten Morgen,
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0: mit dem wunderschönen Klassiker von der Queen Radio Gaga starten wir in diesem Montagmorgen hier auf Radio 32, 18 Minuten und daheim 7. Schön, seid ihr mit dabei und willkommen in dieser neuen Woche. Für ein paar Oberglückliche unter uns heisst es ja sogar obendrauf willkommen in den Herbstferien.
1: Ferien!
0: Ja, die Motivation hätte ich auch sehr gerne, aber...
2: Nichts von Ferien. Schaffen.
0: Hey, ja, halb so schlimm. Zusammen packen wir die neue Woche an, ob unterwegs Richtung Bügel oder eben an Flughafen. Wir begleiten euch auf alle Fälle mit ganz viel guter Launenmusik. Jetzt von der Katy Perry. Habt einen guten Wochenstart mit uns zusammen, Radio 2.3.

0: Willkommen im Montagmorgen, schön seid ihr mit dabei, 10 Minuten und dann haben wir 7 Radio 32 heute reingeschaltet. Das ist der Tag nach den Abstimmungen, wo die Verlierer auch mit einem rechten Kater aufstehen. Die Ernährungs- und Neutralitätsinitiativen sind beide Bach abgeschickt worden mit je über 70% Nein-Stimmen. Celina Urech ist sich im Bundeshaus umhören, wie gross die Enttäuschung denn tatsächlich bei den Verlierern ist.
1: Dass das Ergebnis gerade so deutlich ist, sei doch überraschend, sagt der Solothurner SVP-Nationalrat Walter Wobmann.
2: Ja, dass abgelehnt wird, habe ich vermutet, aber es ist sicher deutlicher, als ich gedacht habe. Und so gesehen ist es einfach ein schlechter Tag für unser Land, für die Sicherheit von unserem Land.
1: Der Initiant Christoph Blocher selber hat schon im Vorfeld gesagt, er habe mit einer Niederlage gerechnet. Ob die Initiative tatsächlich seine letzte grosse Schlacht war, hat der 86-Jährige aber offen gelassen. Sollte der Bundesrat Ignacio Cassis plötzlich ins Militärbündnis eingehen, würde er wieder aktiv werden.
0: Ja, noch etwas deutlicher als Neutralitätsinitiative ist die Ernährungsinitiative abgelehnt worden. Auch hier aber nicht wirklich überraschend.
1: Laut der Schweizer FDP-Ständerätin Petra Gössi hat man mit dieser Initiative klar an der Bevölkerung vorbeipolitisiert.
3: Da wollten wir vorschreiben, dass die Leute kein Fleisch mehr essen dürfen, dass der Staat vorsagen soll, wie man sich ernähren soll, was man essen darf.
1: Genau das Argument sei nur eine Ausrede gewesen, sagt die Initiantin Franziska Herren. Konkret hat sie keine Veganzwang wollen, sondern dass die Schweiz innerhalb von 10 Jahren mindestens 70% der Lebensmittel selber produziert.
0: Statt 70 hat es schlussendlich sogar 72,5% gegeben, die sich dagegen ausgesprochen haben. Das alles zum gestrigen Abstimmungssonntag. Und ja, Niederlagen gehören halt bekanntlich auch zum Leben. Aber gestärkt daraus rauskommen, das ist das Ziel. Und darum passt irgendwie der nächste Song auch perfekt rein. Life is a Rollercoaster von Ronan Keating. Hier bei uns auf dem 32. Hoffen, bei euch geht's heute nur um sie.

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0: Musik, die einfach Fakt und Schwung gibt für den Montagmorgen, können wir natürlich gut gebraucht. J-Lo mit Let's Get Loud hier auf Radio 32. Schön seid ihr am Start. Und so starten wir dann gerade musikalisch in die nächste halbe Stunde. Mit einem ganz grossen aus den 80er, genau gesagt, aus dem 88er. Tell it to my heart mit dabei, genau so wie einen zum ein mitsingen, es auch gemütlich zu nehmen an diesem Montagmorgen aus den 90er. Mr. Big mit Wild World. Und für die perfekte Abwechslung haben wir auch noch Sound aus den 2010er. Call Away von Charlie Puth. Das alles und ein ganzer Haufen mehr Musik erwartet gerade nach dem News-Update auf Fake. Das gibt's jetzt. Was macht Schlagzeilen an dem Moment, 28. September? Gehört ihr jetzt. Es ist 7 Uhr.
1: Ich bin Melissa Steuri. Guten Morgen.
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1: Die Schweiz habe Neutralität nie starr geliebt. Das sagt Bundesrat Ignazio Cassis zum gestrigen Abstimmungsergebnis. Der heutige Handlungsspielraum sei entscheidend. Das Ziel sei immer gewesen, die Sicherheit im Land zu wahren. Zudem sei die Schweiz zwar neutral, aber nicht allein, so Cassis.
3: Unsere Sicherheit hängt auch von der Sicherheit unserer Nachbarn und von der Stabilität des europäischen Kontinents ab. Deshalb müssen wir im Rahmen unserer Neutralität mit unseren Partnern zusammenarbeiten können.
1: Die Neutralitätsinitiative wurde mit 70,2% Nein-Stimmen abgelehnt. Ebenfalls deutlich abgelehnt wurde die Ernährungsinitiative, die den Selbstversorgungsgrad der Schweiz auf 70% erhöhen wollte. Der Ständerat beginnt heute Nachmittag die Diskussion zum EU-Vertragspaket. Dabei ist die SVP die einzige Partei, die das Vertragspaket als Ganzes ablehnt. Die anderen Parteien unterstützen den bilateralen Weg mit der EU im Prinzip. Umstritten sind aber etwa Bestimmungen zum Lohnschutz oder zur Zuwanderung. Der Ständerat plant, die Vorlage bis am Mittwochabend fertig zu verhandeln. In Frankreich feiert das rechtsnationale Rassemblement National einen weiteren Wahlerfolg. Die Partei von Marine Le Pen hat im Senat erstmals Fraktionsstärke erreicht. Die Rechtsaußenpartei hat damit mehr Rechte im Senat, etwa bei der Redezeit oder dem Bestimmen der Tagesordnung. Marine Le Pen will im April bei den Präsidentschaftswahlen kandidieren.
0: 2 ab 7 und da kommt eine wichtige Meldung von der A1 Bern Richtung Zürich. Zwischen Önsig und Herkingen besteht aktuell Gefahr wegen Gegenständen auf der Fahrbahn. Da liegt eine Kiste irgendwas um. Achtung, Gegenstände auf der A1 Bern Richtung Zürich. Zwischen Önsigen und Herkingen besteht Gefahr. Fahren besonders vorsichtig. Der viel Geduld braucht es schon auf der A1 Zürich Richtung Bern. Zwischen Herkingen und der Verzeigung Lauterbach stehen gerade auf mehreren Abschnitten. Darum dort bis zu 15 Minuten. Und Stop and Go haben wir auch noch auf der Gegenseite. A1 fährt Richtung Zürich zwischen Aarau-Ost und Lenzburg. Viel Geduld und besonders vorsichtig fahren eben auf der A1 fährt Richtung Zürich zwischen Önsig und Herkingen. Gegenstände auf der Fahrbahn.
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0: Ja, aktuell für uns noch eher dunkel hoffen, aber ihr habt eure Sonnenbrille mit eingepackt oder macht es, weil die braucht ihr dann heute alle mal. Der Wochenstart zeigt sich sonnig schön dazu, auch wieder spätsommerlich warm mit Höchsttemperaturen um die 25 Grad. Das bis und mit Mittwoch, die zweite Wochenhälfte, die präsentiert sich dann ein bisschen weniger freundlich. Jetzt aber nehmen wir zuerst mal das sonnig schöne Wetter mit in die neue Woche.
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1: Ja, und abwechslungsreich geht es zu Herr Hibis auf Radio 32, musikalisch. Hoffen, ihr kommt locker flocker in die neue Woche hinein. Schön, seid ihr mit dabei. Mein Name

0: hoffentlich streifsfreien Wochenstart und das nehmen wir hier auf dem 32. Wirklich wortwörtlich. 11 ab 7. Schönen guten Morgen zusammen. 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
0: 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Und von dieser kann man bekanntlich nicht genug bekommen. Darum obendrauf jetzt auch noch passend guten Laune-Sound. Und den gibt es jetzt hier aus Bella Italia. Einen guten Wochenstart und in dem Sinne Buongiorno.
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0: Schönen guten Montagmorgen hier auf Radio 32. Ich hoffe, ihr habt ein schönes Wochenende verbracht. Das Wetter war wirklich erste Sahne. Perfekt für einen Tagesausflug zu machen. Ab in die Berge, nochmal einen Sprung ins Wasser oder natürlich mit einem Abstecher an die Heson.
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0: Ja, knapp 2 Wochen lang hat es bei uns Solothurn ja wieder geheissen. Es ist Heso-Zeit. Gestern ist sie dann aber auch schon wieder zu Ende gegangen. Darum nehmen wir uns doch schnell Zeit, für zu hören, was denn eure Highlights an diesjährigen Heso waren.
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5: Ja, alles zusammen.
0: Ja, wir hoffen, ihr habt die Heso dieses Jahr auf alle Fälle genossen. Impressionen davon seht ihr übrigens auch auf unserer Radio 32 Insta-Seite mit einem Highlight-Wheel. Und der, ja, dann sehen wir uns dann hoffentlich auch wieder nächstes Jahr, wenn es heisst.
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0: Und jetzt nehmen wir uns Zeit, um in diesem Montagmorgen reinzustarten. 18 Minuten nach der 7. Kommen wir gut in die neue Woche.

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0: Bis zum allerletzten Takt nehmen wir mit Johnny B. von den Hooters hier auf Radio 32, wo wir euch natürlich auch in der nächsten Halbstunde die grössten Hits aus den 80er parat gemacht haben, wie etwa von der Kim Carnes. Der besonders freue ich mich persönlich auf ihn hier. Auf Eagle Eye Cherry mit Safe Tonight, der grosse gute Laune-Hit aus dem 97, auch mit am Start. Und der auch am Start top aktuelle Sound für die perfekte Abwechslung an diesem Monday Morgan, Tiffany Aries, haben wir hier auf parat gemacht. Schön, seid ihr auf jeden Fall mit dabei. Steht gut auf.
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0: Gut informiert starten wir in die neue Woche. Das ist der Montag, 28. September, 7:30 Uhr.
6: Ich bin Melissa Steuri. Guten Morgen.
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6: Die Diskussion um die Selbstversorgung wird in der Schweiz weitergehen. Trotz dem deutlichen Nein zur Ernährungsinitiative. Das sagt Bundesrat Guy Parmelin zum gestrigen Abstimmungsresultat. Der Bundesrat wolle Verantwortung übernehmen. Schließlich hätten alle trotz Meinungsverschiedenheiten das gleiche Ziel, so Parmelin.
7: Der Bundesrat will verantwortungsbewusst dazu beitragen, im Geiste der Offenheit und auf der Suche nach ausgewogenen Lösungen.
6: Die Ernährungsinitiative wurde mit 72,5% Nein-Stimmen klar abgelehnt. Mit 70,2% hat es gestern auch ein deutliches Nein zur Neutralitätsinitiative gegeben. Das Nein zur Neutralitätsinitiative sorgt auch im Ausland für Schlagzeilen. Mehrere europäische Medien sehen darin ein Festhalten am bisherigen Kurs der Schweiz mit Sanktionen und Zusammenarbeit mit der NATO. Der britische Guardian schreibt etwa von einer Erleichterung in Europa. Enttäuscht vermeldete hingegen das russische Nachrichtenportal Russia Today die Ablehnung. Insgesamt 12 Medaillen, darunter 4-mal Gold. Das ist die Bilanz des Schweizer Teams an den Berufsweltmeisterschaften, den WorldSkills in Shanghai. Bei dieser Veranstaltung haben 42 junge Schweizer Berufstalente ihr Können unter Beweis gestellt. Am Ende war die Schweiz an der Berufs-WM das beste Land Europas und unter den besten 3 Nationen weltweit. Superstar Taylor Swift hat bei den MTV Video Music Awards die begehrte Trophäe für das Video des Jahres gewonnen. In der Top-Sparte setzte sich Swift mit dem Video zum Song The Fate of Ophelia unter anderem gegen Madonna durch. Swift widmete den Preis der im August verstorbenen Country-Ikone Dolly Parton.
0: Zwei ab 7:30 und da braucht ihr Geduld auf der A1 Zürich Richtung Bern. Zwischen Herkingen und der Verzweigung Lauterbach stolz gerade auf mehreren Abschnitten. Darum dort sicher bis zu 20 Minuten mehr Zeit einrechnen. Dann gehen wir auf die Gegenseite A1 Bern Richtung Zürich. Stop and Go zwischen Aro Ost und Lenzburg. Sonst aber läuft alles so wie es sollte auf der Strasse im Mittelland. Hoffen wir, das bleibt so. In dem Sinne eine gute und sichere Fahrt.
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0: Ja, langsam hauet's für uns und da dürfen wir uns heute einmal mehr auf fast schon spät sommerliches Wetter freuen. Sonne pur bei um die 27 Grad. Das schöne Wetter begleitet uns da sicher bis und mit Mittwoch. Die zweite Wochenhälfte präsentiert sich dann minim weniger freundlich, aber Mittwoch, Donnerstag gibt's mehr Wochen statt Sonne. Kann regnen sollte es voraussichtlich, aber nicht. Darum euer Credo für die Woche: Sonnenbrille statt Regenschirm.
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1: Saltag hat es für die meisten unter uns sicher am Freitag geheissen. 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Mein Name ist Tommy Sitter, wünsche einen guten Start in diesem Morgen.
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0: am Montagmorgen. Das ist euer Start in die neue Woche und in eine neue Woche voll mit Spielis.
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0: Jeden Tag spielen wir mit euch jeden Morgen um die 500 Franken im 5x5. Heute mit der Marisa Vecca von Herkingen. Guten Morgen.
2: Ja, guten Morgen miteinander.
0: Und mit dem Deutschsitter.
3: Guten Morgen.
0: Guten Morgen. Hey Marisa, mit wem willst du gerne zusammenspielen, so zum Wochenstart?
2: Mit dem Domi gern.
0: Ja.
3: Da darf man erwähnen, Ibe und Basel tut sich mal zusammen.
0: Das stimmt, wir sind jetzt
3: Marisa
0: schon sehr...
3: Marisa ist Basel-Fan, ja. Ich natürlich Ibe-Fan. Heute müssen wir mal zusammen punkten. Das ist gut.
0: Uff, zum Glück bin ich der Schiedsrichter. Gut, aber vielleicht sind da gar keine Fußballwörter drin. Wir legen einfach mal los mit dem, was du jetzt sagst zu Herbst.
2: Farbige Blätter.
0: Farbige Blätter. Ja, was sagst du zu Wandern?
2: Berge.
0: Berge. Vogel.
2: Amseln.
0: Amseln. Ja, dann Kürbissuppe.
2: Essen.
0: Essen. Und Berg.
2: Wandern.
0: Ja, nein, weil das immer so trifft, gell? Gut, so. Der Tommy marschiert da wieder rein.
3: Ja.
0: Ist gut gelaufen, muss ich sagen. Ja, ist wirklich gut gelaufen. Was sagst du zu Herbst?
3: Kürbis.
0: Läuft doch nicht so gut. Farbige Blätter, hat sie gesagt. Ah. Jetzt wandern.
3: Weg.
0: Ja, das ist euer erster Punkt. Jetzt Vogel. Bin ich gespannt, was du so für Arten kennst.
3: Kenne ich. Nein,
0: doch.
3: Amseln.
0: Ah, ja.
3: Amseln.
0: Ja, geben wir noch. Ich schnell kommen, muss ich sagen, für das. Ja. Jetzt kommt Kürbissuppe.
3: Herbst. Was wäre jetzt noch?
0: Der wäre gut gewesen, ja. Nein, es hat gesagt Essen.
3: Ah ja.
0: Aber jetzt Berg.
3: Wandern.
0: Ja, das stimmt natürlich. Dritter Punkt.
3: Drei Punkte?
0: Ja, drei Punkte. Montagmorgen 75 Franken.
3: Drei Punkte. So viel hat Basel noch nicht.
2: Cool.
0: So viel hat Ibe
3: also,
0: und Basel.
3: Hey, Marisa, genau. Haben wir gut zusammen. Gut.
0: Das ist ein perfekter Match, Basel, man merkt es.
3: Ja,
0: also, gut. Tschüss.
2: Tschüss zusammen.
1: Merci vielmals. 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

0: Was für eine musikalische Hymne an diesem Montagmorgen hier auf Radio 32, kurz um 10 vor 8. Startet gut mit uns in die neue Woche.
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0: 30, das erste Kaffee schon intus und wir fangen mal an die Kaffeemaschine ankommen. Wir begleiten euch durch den Menti musikalisch mit Desireless und Voyage Voyage aus dem 87. Und dann machen wir auf unserer musikalischen Reise 10 Jahre Fürschigeus 97 die zu Bitter Sweet Symphony von The Wolf und you got that power over me. Für noch aktuellere Sounds haben wir den Honorable Dermot Kennedy mit Power Over Me. Das und noch ganz viel mehr Musik haben wir für euch parat in der nächsten Halbstunde. Kommt gut in die neue Woche rein.
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0: Was macht Schlagzeilen zum Wochenstart an diesem Montagmorgen, 28. September? Wir haben es für euch kurz und knapp zusammengefasst in den News. Es ist 8 Uhr.
4: Ich bin Melissa Steuri. Guten Morgen.
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4: Die Neutralitätsinitiative ist gestern vom Stimmvolk deutlich verworfen worden. Sie fand einzig bei der SVP-Basis eine Mehrheit. Das zeigt die Nachabstimmungsumfrage des Instituts Levas im Auftrag von Tamedia. 71% der SVP-Wählerinnen und Wähler stimmten für die Initiative von Altbundesrat Christoph Blocher, 29% lehnten sie ab. Auch alle anderen Parteien sagten Nein, am deutlichsten die SP-Basis mit 94%. Zudem zeigt die Umfrage, dass besonders Senioren über 65 Jahre die Neutralitätsinitiative abgelehnt haben. Das Nein zur Neutralitätsinitiative sorgt auch im Ausland für Schlagzeilen. Mehrere europäische Medien sehen darin ein Festhalten am bisherigen Kurs der Schweiz mit Sanktionen und Zusammenarbeit mit der NATO. Der britische Guardian schreibt etwa von einer Erleichterung in Europa. Enttäuscht vermeldete hingegen das russische Nachrichtenportal Russia Today die Ablehnung. Der Ständerat beginnt heute Nachmittag die Diskussion zum EU-Vertragspaket. Dabei ist die SVP die einzige Partei, die das Vertragspaket als Ganzes ablehnt. Die anderen Parteien unterstützen den bilateralen Weg mit der EU im Prinzip. Umstritten sind aber etwa Bestimmungen zum Lohnschutz oder zur Zuwanderung. Der Ständerat plant, die Vorlage bis am Mittwochabend fertig zu verhandeln. Der Militäreinsatz der USA im Irak ist offenbar beendet. Das US-Militär habe seine Truppen vollständig aus dem Land abgezogen, das sagte ein irakischer Regierungsvertreter der deutschen Nachrichtenagentur DPA. Die USA haben die Meldung bisher noch nicht bestätigt. Auf den Abzug haben sich der Irak und die USA 2024 geeinigt.
0: Kurz um 2 ab 8 Uhr schicken Gruß aus ins Auto auf der A1 Zürich Richtung Bern zwischen Önsig und der Verzweigung Lauterbach. Schicken noch ein bisschen Geduld. Die braucht es, steht darum dort gerade auf mehreren Abschnitten. Sonst aber rollt alles so, wie es sollte, auf der Strasse im Mittelland heimzuhören und kommen gut am Ziel an.
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0: Der Wochenstart, der zeigt sich sonnig schön, dazu weiter spätsommerlich warm mit Höchsttemperatur um rund 25 Grad. Das bis sicher am Mittwoch. Die zweite Wochenhälfte, die präsentiert sich ein bisschen weniger freundlich. Kann regnen, sollte es voraussichtlich aber nicht. Darum, statt Regenschirm heisst es für euch weiter Sonnenbrille mitnehmen. Geniessen wir das Postkartenwetter.
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1: Ja, wo immer, das der Stecker, ob man unterwegs richtig arbeiten oder schon euren PC die Maschine am Aufstarten, freut mich, starten wir zusammen in die neue Woche. Mein Name ist Tommy Sitter. Guten Morgen.

0: Guten Montagmorgen, Mittelland. Hier auf Radio 32, 10 ab 8 haben wir. Hoffen, seid fit und munter. Auch hingegen mit einem rechten Kater heute aufgestanden. Seid Verlierer vom gestrigen Abstimmungssonntag. Ja, die Ernährungs- und Neutralitätsinitiative sind beide darum Bach abgeschickt worden mit je über 70% Nein-Stimmen. Genau gesagt, 70,2% waren es bei der Neutralitätsinitiative. Celina Ulrich.
1: Dass das Ergebnis gerade so deutlich ist, sei jedoch überraschend, sagt der Solothurner SVP-Nationalrat Walter Wopmann.
2: Ja, dass abgelehnt wird, habe ich vermutet, aber es ist sicher deutlicher, als ich gedacht habe. Und so gesehen ist es einfach ein schlechter Tag für unser Land, für die Sicherheit von unserem Land.
1: Der Initiant Christoph Blocher selber hat schon im Vorfeld gesagt, er habe mit einer Niederlage gerechnet. Ob die Initiative tatsächlich seine letzte grosse Schlacht war, hat der 86-Jährige aber offen gelassen. Sollte der Bundesrat Ignacio Cassis plötzlich ins Militärbündnis eingehen, würde er wieder aktiv werden.
0: Noch etwas deutlicher als die Neutralitätsinitiative ist die Ernährungsinitiative abgelehnt worden. Auch hier aber nicht wirklich überraschend.
1: Laut der Schweizer FDP-Ständerätin Petra Gössi hat man mit dieser Initiative klar an der Bevölkerung vorbei politisiert.
3: Da wollten wir vorschreiben, dass die Leute kein Fleisch mehr essen dürfen, dass der Staat vorsagen soll, wie man sich ernähren soll, was man darf essen.
1: Genau das Argument sei nur eine Ausrede gewesen, sagt die Initiantin Franziska Herren. Konkret hat sie keinen Veganzwang wollen, sondern dass die Schweiz innerhalb von 10 Jahren mindestens 70% der Lebensmittel selber produziert.
0: Ja, statt 70 hat es schlussendlich sogar 72,5% gegeben, die sich dagegen ausgesprochen haben. Soviel zu den Abstimmungen von gestern. Jetzt wünsche ich euch weiteres gutes Wachwerden an diesem Montagmorgen mit der passenden Musik, die euch jetzt sicher auch zu 100% weckt. Anschnallen und los geht's. Ab Sekunde 1, da kommen Bon Jovi.

0: nehmen wir die Power doch gerade mit hier auf dem 32. 20.08 Uhr. Willkommen im Montagmorgen in dieser neuen Woche. Ja, für ein paar Oberglückliche unter uns heisst es ja sogar Willkommen in den Herbstferien. Ja, ja, die Motivation hätte ich auch gerne, aber...
1: Von Ferien. Arbeiten.
0: Halb so schlimm. Zusammen packen wir die neue Woche an, ob unterwegs Richtung Bügel oder eben an Flughafen. Wir begleiten euch auf alle Fälle mit ganz viel Musik. Jetzt von Mr. und ihrem grossen Hit aus dem 85. Broken Wings.
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Schöne Klang von Oral City mit Fireflies hier auf dem 32 an dem Montagmorgen. Hoffen Sie gut in die neue Woche gestartet. Falls ihr da noch nicht wirklich so in die Gang kommt, dann helfen wir gerne nachher mit ihm hier. Mit Elton John und seiner Power-Nummer I'm Still Standing aus dem 83 gibt es in der nächsten halben Stunde. Genauso wie die Party-Nummer von Ace of Base, All That She Wants aus dem 92 haben wir auch am Start.

0: und ganz Haufen mehr von euren Lieblingshits. Warte, gerade nach dem News-Update aufnehmen.
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0: Die Übersicht zu einem wichtigen, was geht. An dem Montagmorgen, 28. September, gehört ihr ins News-Update. Es ist 8:30.
4: Ich bin Melissa Steuri. Guten Morgen.
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4: Die Neutralitätsinitiative ist gestern vom Stimmvolk deutlich verworfen worden. Sie fand einzig bei der SVP-Basis eine Mehrheit. Das zeigt die Nachabstimmungsumfrage des Instituts Levas im Auftrag von Tamedia. 71% der SVP-Wählerinnen und Wähler stimmten für die Initiative von Altbundesrat Christoph Blocher, 29% lehnten sie ab. Auch alle anderen Parteien sagten Nein, am deutlichsten die SP-Basis mit 94%. Zudem zeigt die Umfrage, dass besonders Senioren über 65 Jahre die Neutralitätsinitiative abgelehnt haben. Der Ständerat beginnt heute Nachmittag die Diskussion zum EU-Vertragspaket. Dabei ist die SVP die einzige Partei, die das Vertragspaket als Ganzes ablehnt. Die anderen Parteien unterstützen den bilateralen Weg mit der EU im Prinzip. Umstritten sind aber etwa Bestimmungen zum Lohnschutz oder zur Zuwanderung. Der Ständerat plant, die Vorlage bis am Mittwochabend fertig zu verhandeln. Insgesamt 12 Medaillen, darunter 4-mal Gold. Das ist die Bilanz des Schweizer Teams an den Berufsweltmeisterschaften, den WorldSkills in Shanghai. Bei dieser Veranstaltung haben 42 junge Schweizer Berufstalente ihr Können unter Beweis gestellt. Am Ende war die Schweiz an der Berufs-WM das beste Land Europas und unter den besten 3 Nationen weltweit. Durch Hurricane Polo sind in Mexiko bereits 2 Menschen gestorben. 3 weitere werden nach starken Regenfällen und Erdrutschen vermisst, teilt der Zivilschutz mit. Der Wirbelsturm zieht nun auf die Halbinsel Niederkalifornien im Westen Mexikos zu. Dort soll er heute Abend Ortszeit auf Land treffen. Die Behörden warnen vor heftigen Niederschlägen, Sturzfluten und Überschwemmungen.
0: Am 2:30 läuft alles genau so wie es sollte. Auf der Strasse habe ich nämlich keine Meldungen zu Stocker oder Stau. Weiterhin eine gute und sichere Fahrt.
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0: Ja, das schöne Wetter zeigt sich auch zum Wochenstart. Es ist und bleibt bis sicher am Mittwoch weiterhin sonnig schön mit Höchsttemperaturen zwischen 25 bis 27 Grad. Die zweite Wochenhälfte die präsentiert sich dann ein bisschen weniger freundlich. Regnen sollte es voraussichtlich aber nicht.
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0: Nein, die Jasmin, die hat nicht etwa den Stimmbruch bekommen. Die Gute genießt ihre wohlverdiente Ferien oder kurz verlängertes Wochenende auf Mallorca. Schickt dort gerne einen Gruß raus. Und falls auch ihr Ferien habt, Herbstferienzeit ja jetzt gestartet, dann geniessen sie. Und mit mir, all die uns, die auf dem Bügel sind, gehen zusammen durch den Montagmorgen. Schön, seid ihr mit dabei. Mein Name ist Domi Sittermorgen.
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0: Heute die neue Woche, Musik, die Schwung bringt. 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

0: Oh, wenn wir eigentlich schon im Herbst angekommen sind, tönt es nicht nur mehr passend hier auf dem 32 mit Summer of 69 nach Sommer, sondern es fühlt sich doch auch wieder ein bisschen so an mit dem schönen Wetter und diesen Temperaturen über 25 Grad, 4 vor 9 gewesen. Schönen guten Morgen. Ja, und gleich auch, der Sommer, der ist offiziell ja seit letzter Woche mit dem kalendarischen Herbstanfang Geschichte. Und auch durch, seit gestern ist die ESO.
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0: Fast zwei Wochen lang hat es bei unserer Region wieder geheissen. 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Was ist oder seid ihr euch grosse Highlights dieses Jahr gewesen?
2: Säulirennen und die vielen Stangen.
3: Ballon.
4: Dass Säuli 32 gewonnen hat.
5: Ja, alles zusammen.
0: Ja, so kann man so zusammenfassen. Etwas hat aber sicher für viele das noch gefällt, oder nicht? Weil ein Heso ohne die legendären Heso-Berliner kaum vorstellbar. Drum.
6: Wir sind heute eigentlich nur für Berliner gekommen.
0: Zu Recht auch. Wir hoffen, ihr habt die Heso dieses Jahr auf alle Fälle genossen. Impressionen vor diesjährigen Ausgabe seht ihr übrigens auch auf unserer Radio 32 Insta-Seite mit einem Highlight-Reel. Und ja, dann sehen wir uns dann hoffentlich auch wieder nächstes Jahr, wenn es heisst.
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0: Musik, die weckt hier auf Radio 32 an diesem Montagmorgen. Schön, seid ihr mit dabei in der nächsten Halbstunde ist auch er hier, der Alain Richie. Neben den grössten 80er haben wir aber auch die schönsten 90er mit am Start. Und für die perfekte Abwechslung-Mischung gibt es dann auch noch den Ed Sheeran zur 9. Pause mit Shape of You. Das und noch ganze Haufen mehr Hits erwarten, gerade nach dem News-Update auf euch. Das gibt's jetzt. Es ist 9. Was macht alle Schlagzeilen an dem heutigen Moment, 28. September? Ihr gehört jetzt in den News.
1: Ich bin Melissa Steuri. Guten Morgen.
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1: Die Neutralitätsinitiative ist gestern vom Stimmvolk deutlich verworfen worden. Sie fand einzig bei der SVP-Basis eine Mehrheit. Das zeigt die Nachabstimmungsumfrage des Instituts Levas im Auftrag von Tamedia. 71% der SVP-Wählerinnen und Wähler stimmten für die Initiative von Altbundesrat Christoph Blocher, 29% lehnten sie ab. Auch alle anderen Parteien sagten Nein, am deutlichsten die SP-Basis mit 94%. Zudem zeigt die Umfrage, dass besonders Senioren über 65 Jahre die Neutralitätsinitiative abgelehnt haben. Das Nein zur Neutralitätsinitiative sorgt auch im Ausland für Schlagzeilen. Mehrere europäische Medien sehen darin ein Festhalten am bisherigen Kurs der Schweiz mit Sanktionen und Zusammenarbeit mit der NATO. Der britische Guardian schreibt etwa von einer Erleichterung in Europa. Enttäuscht vermeldete hingegen das russische Nachrichtenportal Russia Today die Ablehnung. An den Slow-Ups sind in diesem Jahr so viele Menschen dabei gewesen wie noch nie. Über eine halbe Million Menschen waren an den 18 autofreien Erlebnistagen mit dem Velo, zu Fuß oder mit anderen nicht motorisierten Verkehrsmitteln unterwegs. Damit wurde der bisherige Rekord von 2018 übertroffen. Die 25. Slow-Up-Saison ging gestern in Zürich zu Ende. Der Militäreinsatz der USA im Irak ist offenbar beendet. Das US-Militär habe seine Truppen vollständig aus dem Land abgezogen, das sagte ein irakischer Regierungsvertreter der deutschen Nachrichtenagentur DPA. Die USA haben die Meldung bisher noch nicht bestätigt. Auf den Abzug haben sich der Irak und die USA 2024 geeinigt.
0: Freifahrt hat er um 2 ab 9 Uhr auf der Strasse im Mittelland. Kommen gut und sicher von A nach B.
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0: Hey, ich hoffe, ihr habt eure Sonnenbrille mit eingepackt, weil die braucht ihr heute alle mal wieder. Der Wochenstart zeigt sich sonnig schön. Dazu ist so weiteres spät sommerlich warm mit Höchsttemperaturen um die 25 bis 27 Grad. Das bis und mit sicher am Mittwoch. Die zweite Wochenhälfte, die präsentiert sich dann ein bisschen weniger freundlich. Mehr Wochen statt Sonne. Bis dorthin aber geniessen wir jetzt einfach weiter das Postkartenwetter.
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0: guten Tag starten.
1: So tönt der Montagmorgen. Für einen ist nicht mit der Jasmin unterwegs, sondern mit mir, Tommy Sette. Freut mich, seid ihr mit dabei. Die Jasmin, die weiters noch in den Ferien, gönnt sich da eine kurze Auszeit, hat sie selbstverständlich auch verdient. Darum schicken wir doch ganz liebe Grüße raus. Auch alle, die da sonst Ferien machen, geniessen sie. Wir gehen auf alle Fälle, aber zusammen durch den Montagmorgen. Das mit weiterhin ganz, ganz viel Musik. Euren Lieblingssitz. Und da starten wir jetzt mit dem Lionel Richie.
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Der wohl bekannteste und auch erfolgreichste Roadshop, der wird hier gerade gehört, hier auf Radio 32 an diesem Montagmorgen. Hoffen Sie gut in die neue Woche gestartet. Kurz um 4 Uhr ab 9 Uhr, 9 Uhr Zeit an, so gönnt euch das Päuschen. Wir wollen ja nicht streng loslegen. Darum ab zum Kaffee, ab zum Gipfeli.

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0: Am Montagmorgen, das ist euer Start in die neue Woche und in eine neue Woche voll mit Spielis.
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0: Jeden Tag spielen wir mit euch jeden Morgen um die 500 Franken im 5x5. Heute mit der Marisa Vecca von Herkingen. Guten Morgen.
2: Ja, guten Morgen miteinander.
0: Und mit dem Deutschsitter.
3: Guten Morgen.
0: Guten Morgen. Hey Marisa, mit wem willst du gerne zusammenspielen, so zum Wochenstart?
2: Mit dem Domi gern.
0: Ja.
3: Da darf man erwähnen, Ibe und Basel tun sich mal zusammen.
0: Das stimmt, wir sind jetzt
3: Marisa
0: schon sehr...
3: Marisa ist Basel-Fan, ja. Ich natürlich Ibe-Fan. Heute müssen wir mal zusammen punkten. Ist gut.
0: Uff, zum Glück bin ich der Schiedsrichter. Gut, aber vielleicht sind da gar keine Fußballwörter drin. Wir legen einfach mal los mit dem, was du jetzt sagst zu Herbst.
2: Farbige Blätter.
0: Farbige Blätter. Ja, was sagst du zu Wandern?
2: Berge.
0: Berge. Vogel.
2: Amseln.
0: Amseln. Ja, dann Kürbissuppe.
2: Essen.
0: Essen. Und Berg.
2: Wandern.
0: Ja, nein, weil das immer so trifft, gell? Gut, so. Der Tommy marschiert da wieder rein.
3: Ja.
0: Ist gut gelaufen, muss ich sagen.
3: Gut
0: ja, ist wirklich gut gelaufen. Was sagst du zu Herbst?
3: Irgendwas.
0: Läuft doch nicht so gut. Farbige Blätter, hat sie gesagt. Ah. Jetzt wandern.
3: Weg.
0: Ja, das ist euer erster Punkt. Jetzt Vogel. Bin ich gespannt, was du so für Arten kennst.
3: Kenne ich. Nein,
0: doch.
3: Amseln.
0: Ah, ja.
3: Amseln.
0: Ja, geben wir noch. Ich schnell kommen, muss ich sagen, für das. Ja. Jetzt kommt Kürbissuppe.
3: Herbst. Das wäre jetzt
0: Nahrung. Das wäre gut gewesen, ja.

0: Nein, sie hat gesagt Essen.
1: Ah ja.
2: Aber jetzt
0: Berg.
3: Wandern.
0: Ja, das stimmt natürlich. Dritte Punkt.
1: Drei Punkte?
0: Ja, drei Punkte. Montagmorgen 75 Franken.
1: So viel passen noch nicht.
0: Cool. So viel so hat IB also, und Basel.
1: Hey, Marisa, genau. Haben wir gut zusammen. Gut.
0: Das ist ein perfekter Match, Basli, man merkt es.
1: Ja,
0: also, gut. Tschüss.
4: Tschüss zusammen. Merci vielmals.
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4: Im Studio für euch die Melissa Steuri.
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4: Nach 15 Klimademonstrationen in der Schweiz wegen den Rekordtemperaturen im Sommer wächst nun der Druck in vielen Gemeinden für mehr Schutz vor Hitze. Die Klimaallianz Schweiz will Anwohnerinnen und Anwohner dabei unterstützen, vor Ort konkrete Maßnahmen zu verlangen, schreibt sie in einer Mitteilung. Konkret fordert die Allianz eine Begrünung von Quartieren und die Entsiedelung der Böden. So sollen Gemeinden im Sommer kühler werden. Bei fast jedem dritten Femizid in der Schweiz sind Täter oder Opfer über 65 Jahre alt. Dieser Anteil hat deutlich zugenommen, wie laut dem Tagesanzeiger neue Zahlen zeigen. Bei rund einem Drittel der älteren Täter geht es demnach um Macht und Kontrolle über die Partnerin. In anderen Fällen spielen schwere Krankheiten oder eigene Überforderung eine Rolle. Die Kantonspolizei Aargau startet am Donnerstag den digitalen Stützpunkt. Laut Mitteilung können dabei alle, die ein Delikt im Kanton Aargau melden wollen, per Videokonferenz Anzeige erstatten. So habe die Bevölkerung einen einfachen und ortsunabhängigen Zugang zu Polizeidienstleistungen. Zudem soll der digitale Stützpunkt bestehende Polizeiposten entlasten. Es handelt sich vorerst um ein Pilotprojekt für ein halbes Jahr. An den Slow-Ups sind in diesem Jahr so viele Menschen dabei gewesen wie noch nie. Über eine halbe Million Menschen waren an den 18 autofreien Erlebnistagen mit dem Velo, zu Fuß oder mit anderen nicht motorisierten Verkehrsmitteln unterwegs. Damit wurde der bisherige Rekord von 2018 übertroffen. Die 25. Slow-Up-Saison ging gestern in Zürich zu Ende. Von der Strasse haben wir keine grösseren Störungen zu melden. Fahrt gut!
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5: Ja, der Petros meint es einmal mehr richtig gut oder eben schön mit uns. Die neue Woche bleibt richtig sonnig, freundlich. Sicher bis um Mittwoch. Näher kehrt es ein bisschen. Ab dem Donnerstag mehr Woche statt Sonne. Bis dorthin genießen wir jetzt aber einfach das wunderschöne Wetter und die angenehm warmen Temperaturen mit Höchstwerten um die 25 bis 27 Grad.
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5: Hoffen Sie gut in die neue Woche gestartet, habt hoffentlich nicht allzu viel Stress wegen eurem Boss mit Bütz und sonst wirken wir dem Ganzen jetzt entgegen und zwar mit Musik vom einzig und wahren Boss Bruce Springsteen. Mein Name ist Tommy Sitter. Guten Menti.
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1: Es ist 11 Uhr.
2: Im Studio für euch die Melissa Steuri.
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2: Das Leben in der Schweiz wird wieder teurer. Laut dem Blick erreicht die Teuerung im September wieder die 1%-Marke. Selina Urech.
3: Von der Miete über das Tanken bis zur Krankenkassenprämie. Fast alles wird teurer. Die Krankenkassenprämie dürfte nächstes Jahr um bis zu 5% steigen, wie es Vergleichsportal bonus.ch schätzt. Eine erwachsene Person zahlt dann im Schnitt 487 Franken pro Monat. Und auch wer mit Öl heizt, trifft es hart. 100 Liter Heizöl kosten über 160 Franken, also rund 70% mehr als letztes Jahr. Bitter, das trifft meistens sowieso Leute mit geringerem Einkommen. Gutverdienende wohnen nämlich häufig in modernen Booten mit Wärmepumpen oder Solarenergie. Einzig Lichtblick, immerhin die Lebensmittelpreise sind tiefer als noch vor einem Jahr.
2: Nach 15 Klimademonstrationen in der Schweiz wegen den Rekordtemperaturen im Sommer wächst nun der Druck in vielen Gemeinden für mehr Schutz vor Hitze. Die Klimaallianz Schweiz will Anwohnerinnen und Anwohner dabei unterstützen, vor Ort konkrete Massnahmen zu verlangen, schreibt sie in einer Mitteilung. Konkret fordert die Allianz eine Begrünung von Quartieren und die Entsiedelung der Böden. So sollen Gemeinden im Sommer kühler werden. Bei fast jedem dritten Femizid in der Schweiz sind Täter oder Opfer über 65 Jahre alt. Dieser Anteil hat deutlich zugenommen, wie laut dem Tagesanzeiger neue Zahlen zeigen. Bei rund einem Drittel der älteren Täter geht es demnach um Macht und Kontrolle über die Partnerin. In anderen Fällen spielen schwere Krankheiten oder eigene Überforderung eine Rolle. Von der Strasse haben wir keine grösseren Störungen zu melden. Fahrt gut!
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4: Auch die neue Woche bringt uns sonnig schönes Wetter, sicher bis und mit dem Mittwoch. Dazu bleibt so spätsommerlich warm mit Temperaturen zwischen 25 bis 27 Grad. Ab dem Donnerstag kehrt das Wetter mit ihm dann mehr Wolken statt Sonne. Die Temperaturen die bleiben aber bis Ende Woche über 20 Grad.
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4: Das erste Mini-Etappenziel von dieser neuen Woche steuern wir auch schon wieder zusammen an, ab Richtung Mittagspause. Und das machen wir mit ganz viel Musik weiter. Mein Name ist Tommy Sitter. Schön, seid ihr mit dabei.
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2: Mit Bronski Beat und Small Town Boy. «Small Town Boy» ist nicht nur ein guter Song, es ist auch das Lied über den Frontmann Jimmy Somerville, der aus einer kleinen Stadt auf London flüchtet, damit er so leben kann, wie er sich das vorstellt. Als Teenager ist er in einem Vorort von Glasgow in einer trostlosen Gegend aufgewachsen und als er dort dann auch noch mit Buben statt mit Mädchen geflirtet hat, ist das in einer Kleinstadt in den 70er Jahren nicht ganz alltäglich gewesen. Schon dort wird ihm Jimmy Somerville klar, da kann ich nicht ewig bleiben und genau um diesen Abschied geht es im Hit von Bronski Beat. Als Small Town Boy, als typischer Vorstadtbub, zieht er aus der Provinz in die Hauptstadt von der Musik, Partys und Kreativität auf London, weil dort sich jeder willkommen, jeder hat seinen Platz, jeder kann lieben, schauen und flirten, mit wem er möchte.

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2: Ihr hört Radio 32 an diesem Montag zum Wochenstart. Es ist 12 Uhr und das heisst Zeit für die Nachrichten. Im Studio für euch die Melissa Steuri.
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2: In der Schweiz nehmen Femizide im Rentenalter zu. Demnach stieg der Anteil der Femizide, die von Senioren an Seniorinnen verübt werden, auf 30%. Mia Schirmer.
4: In den letzten 15 Jahren hat sich die Anzahl der Femizidtäter, die älter als 65 sind, mehr als verdoppelt. Laut Tamedia sind 86% der Täter in dieser Alterskategorie Schweizer Bürger. Das gilt auch für die Opfer. Das ist ein grosser Unterschied zu jüngeren Tätern, wo nur die Hälfte der Täter Schweizer Bürger sind. Senioren würden ihre Partnerin vor allem aus Machtgründen töten. Jeder Dritt nimmt seine Frau mit in den Tod, weil er glaubt, sie könne nicht ohne ihn leben. Ein weiterer Drittel sagt, er handle aus Mitleid und wolle die Frau vom psychischen und körperlichen Leid erlösen.
2: Die SBB unterstützen den vorgeschlagenen Bahnausbau im Rahmen des Projekts Verkehr 45 des Bundesrates. Das Unternehmen fordert aber klare Prioritäten. Zuerst soll das bestehende Bahnnetz in Schuss gehalten und bereits beschlossene Ausbauten umgesetzt werden. Erst danach sollen neue Projekte dort kommen, wo sie am meisten bringen. Zu den wichtigen Vorhaben zählen die SBB den Tiefbahnhof Luzern oder den Zimmerberg-Basistunnel 2. Der Rhein hat im deutschen Köln einen historischen Tiefstand erreicht. Der Pegel sank auf 40 cm, zeigen aktuelle Daten des Wasserstraßen- und Schifffahrtsamtes Rhein. Deshalb fahren kaum mehr Schiffe. Der tiefe Wasserstand hat auch Einfluss auf die Versorgung der Schweiz. So lassen sich wesentlich die gestiegenen Spritpreise erklären.
5: 2 ab 12 Uhr und hier sieht es tiptop aus auf der Strasse im Mittelland. Ihr solltet überall gut vorwärts kommen. Ich wünsche eine gute Fahrt.
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5: Wettertechnisch gibt das einen wunderbaren Start in die neue Woche. Viel Sonne den ganzen Tag durch und das bis 27 Grad. Wenn ihr also jetzt über den Mittag noch rausgeht, etwas zu essen holen, dann braucht es nicht mal mehr ein Jäckchen.
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5: Die erste Hälfte von dem ersten Wochentag hat er schon fast geschafft. Vielleicht hat es schon etwas Feines zwischen den Zähnen gegeben. Oder gibt es jetzt gleich? Ich, Sarah Berner, wünsche euch auf alle Fälle einen guten.
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0: Mandy, einen guten Wochenstart wünsche ich euch. Schön, dass ihr Radio 32. Vielleicht seid ihr mit den Gedanken ja auch noch irgendwo im Wochenende, wo ihr vielleicht ein bisschen gefestet habt oder etwas Feines gegessen habt. Das alles und noch viel mehr hat man ja auch an Heso können. Bis und mit gestern, weil für dieses Jahr ist sie schon wieder vorbei. Die letzten 10 Tage habt ihr dort viel können entdecken und erleben. Was hat denn euch am besten gefallen?
1: Viele verschiedene Stände, dass man viel Geschäfte kennenlernt. 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
0: Habt ihr hoffentlich auch noch einen verwünscht, so einen richtig feinen Heso-Berliner und die Heso bei bestem Wetter noch mal so richtig genossen. Jetzt müssen wir wieder ein ganzes Jahr Geduld haben, aber hey, sind ja nicht mal mehr 365 Tage und dann heisst es schon wieder.
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0: Wir freuen uns auf jeden Fall schon sehr fest auf euch und die nächste Heso mit euch.
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5: Gut informiert durch den Wendemittag. Es ist 12:30.
6: Im Studio für euch die Melissa Steuri.
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6: Das Leben in der Schweiz wird wieder teurer. Laut dem Blick erreicht die Teuerung im September wieder die 1%-Marke. Selina Urech.
7: Von der Miete über das Tanken bis zur Krankenkassenprämie. Fast alles wird teurer. Die Krankenkassenprämie dürfte nächstes Jahr um bis zu 5% steigen, wie das Vergleichsportal bonus.ch schätzt. Eine erwachsene Person zahlt dann im Schnitt 487 Franken pro Monat. Und auch wer mit Öl heizt, trifft es hart. 100 Liter Heizöl kosten über 160 Franken, also rund 70% mehr als letztes Jahr. Bitter, das trifft meistens sowieso Leute mit geringerem Einkommen. Gutverdienende wohnen nämlich häufig in modernen Booten mit Wärmepumpen oder Solarenergie. Einziger Lichtblick, immerhin die Lebensmittelpreise sind tiefer als noch vor einem Jahr.
6: Die SBB unterstützen den vorgeschlagenen Bahnausbau im Rahmen des Projekts Verkehr 45 des Bundesrates. Das Unternehmen fordert aber klare Prioritäten. Zuerst soll das bestehende Bahnnetz in Schuss gehalten und bereits beschlossene Ausbauten umgesetzt werden. Erst danach sollen neue Projekte dort kommen, wo sie am meisten bringen. Zu den wichtigen Vorhaben zählen die SBB den Tiefbahnhof Luzern oder den Zimmerberg-Basistunnel 2. Bei der SRG ist es zu einem Cyberangriff gekommen. Laut Mitteilung sind Daten von rund 340 Mitarbeitenden des SRF gestohlen worden. Es gebe derzeit aber keine Hinweise, dass sensible Daten wie etwa Passwörter, Finanzdaten oder journalistische Quellen entwendet wurden. Die SRG deaktivierte betroffene Zugänge und setzte zusätzliche Sicherheitsmaßnahmen um. Sie erstattete Anzeige.
5: Am 2.30 Uhr rollt es überall im Mittelland. Ich habe keine Meldungen für euch. Kommt gut und sicher euch ein Ziel. Viel Sonne gibt es zum Start in die neue Woche. Das bis 27 Grad. Auch morgen geht es dann gerade so weiter. Die Sonnenbrille und der Chapu, die darum noch nicht gerade verräumen.
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0: Taylor Swift. Und das Musikvideo dazu, das darf sich seit gestern Video of the Year nennen. Taylor Swift, die hat mit diesem Song an den MTV Video Music Awards gestern oben den Hauptpreis gewonnen.
1: Thank you so much for giving this award to this video, because I'm so proud of it. To the fans, thank you for voting on it.
0: Ja, das macht natürlich Freude. Da hat sich Taylor Swift gerade bei all ihren Fans bedankt. Sie hat letzte Nacht gerade noch einen neuen Rekord aufgestellt. Insgesamt 31 Preise hat sie an den Awards schon gewonnen. So viel wie noch niemand anders. Das ist aber nicht der einzige Grossname vom Oben gewesen. Madonna hat 7 Trophäen abgeräumt, unter anderem aus Künstlerin vom Jahr. Der Hauptpreis aber eben an Taylor Swift gegangen mit Fate of Ophelia und den gibt es gerade jetzt für euch auf die Ohren.
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0: Das ist euer Mandy-Mittag mit Radio 32. Und hier kommen Nachrichten am 1.
1: Ich bin der Felix Haldimann.
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1: Bei der SAG ist es zu einem Cyberangriff gekommen. Laut Mitteilung sind Daten von rund 340 Mitarbeitenden des SRF gestohlen worden. Es gäbe derzeit keine Hinweise, dass sensible Daten wie etwa Passwörter, Finanzdaten oder journalistische Quellen entwendet wurden. Die SAG deaktivierte betroffene Zugänge und setzte zusätzliche Sicherheitsmaßnahmen um. Sie erstattete Anzeige. In der Schweiz nehmen Femizide im Rentenalter zu. Der Anteil der Femizide, die von Senioren an Seniorinnen verübt werden, stieg auf 30%. Mia Schirmer.
3: In den letzten 15 Jahren hat sich die Anzahl der Femizidtäter, die älter als 65 sind, mehr als verdoppelt. Laut Tamedia sind 86% der Täter in dieser Alterskategorie Schweizer Bürger. Das gilt auch für die Opfer. Das ist ein grosser Unterschied zu jüngeren Tätern, wo nur die Hälfte der Täter Schweizer Bürger sind. Senioren würden ihre Partnerin vor allem aus Machtgründen töten. Jeder Dritt nimmt seine Frau mit in den Tod, weil er glaubt, sie könne nicht ohne ihn leben. Ein weiterer Drittel sagt, er handle aus Mitleid und wolle die Frau vom psychischen und körperlichen Leid erlösen.
1: Die Ölpreise sind heute erneut um mehr als 1% gestiegen. Dies nachdem US-Präsident Donald Trump den iranischen Friedensplan abgelehnt hatte. Beim Plan ist es unter anderem um die Öffnung der Straße von Hormuz gegangen. Durch die Absage stieg die Nordseesorte Brent um 1,3% auf über 105 Dollar pro Fass Öl.
0: 2 ab 1 und hier sieht es tiptop aus auf der Strasse im Mittelland. Ihr solltet überall gut vorwärts kommen. Ich wünsche weiterhin ganz eine gute Fahrt.
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0: Richtig viel Sonne gibt es heute am Mandy, das bei gut 27 Grad und auch morgen den ganzen Tag durch viel Sonne. Also ein Wochenstart, um nochmal richtig geniessen.
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0: Ich wünsche euch einen guten Start in den Nachmittag nach der Mittagspause. Einen guten Mandy von mir, von Sarah Berner.
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1: Es ist 2.
2: Ich bin der Felix Haldimann.
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2: Bei der SAG ist es zu einem Cyberangriff gekommen. Laut Mitteilung sind Daten von rund 340 Mitarbeitenden des SRF gestohlen worden. Es gäbe derzeit keine Hinweise, dass sensible Daten wie etwa Passwörter, Finanzdaten oder journalistische Quellen entwendet wurden. Die SAG deaktivierte betroffene Zugänge und setzte zusätzliche Sicherheitsmaßnahmen um. Sie erstattete Anzeige. Bestellungen bei ausländischen Online-Shops könnten künftig teurer werden. Das befürchtet der Schweizer Konsumentenschutz beim überarbeiteten Gesetz für mehr Produkte Sicherheit. Ziel der Revision sind neue Vorschriften für den Online-Handel. Auch bürgerliche Parteien warnen vor mehr Bürokratie. Die Mitte und der Gewerkschaftsbund hingegen unterstützen strengere Regeln. Für sie steht die Sicherheit der Produkte im Vordergrund. Ein Mann aus dem Kanton Solothurn hat bei einem Telefonbetrug 140.000 Franken verloren. Die Täter gaben sich als Bankmitarbeitende aus und brachten ihn dazu, eine App auf seinem Handy zu installieren. Das Geld wurde nach Dubai überwiesen. Die Ermittlungen sind nun eingestellt worden, berichtet die Solothurner Zeitung. Laut Staatsanwaltschaft fehlen erfolgsversprechende Spuren. Die Ölpreise sind heute erneut um mehr als 1% gestiegen. Dies nachdem US-Präsident Donald Trump den iranischen Friedensplan abgelehnt hatte. Beim Plan ist es unter anderem um die Öffnung der Straße von Hormuz gegangen. Durch die Absage stieg die Nordseesorte Brent um 1,3% auf über 105 Dollar pro Fass Öl.
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3: Heute aber auch bis und mit dem Mittwoch sonnig zwischen ein paar hohe Wolkenfelder. Heute geht eine schwache Beise. Trotzdem heute 27, morgen um 26 Grad.
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3: Weder schon der Notheso Berliner und der meistens lange Schlange nachgetrauert. Es geht nicht einmal mehr 365 Tage, bis ihr wieder so einen könnt haben und reinbeissen. Und nur ein paar wenige Sekunden bis zum ersten Hit von dieser Stunde kommt übrigens von den Pointer Sisters «Guten Nachmittag» von Stefan Frank.
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0: das ist einer. In nächster Halbstunde einer aus den 80er, die Rhythmics. Und natürlich haben wir auch mehr 90er, das mal mit dem Dento. Und einer zum Schwelgen aus den 2000er Limp Bizkit.
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6: Ich bin der Felix Haldimann.
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6: Wer regelmäßig die Krankenkasse wechselt, kann Geld sparen. Das zeigt eine Analyse der Versicherung AXA. Demnach sparen Versicherte beim ersten Wechsel der Krankenkasse im Schnitt rund 560 Franken. Bei einem weiteren Wechsel sind es immer noch über 380 Franken. Die AXA empfiehlt deshalb, die Prämien jedes Jahr neu zu vergleichen, inklusive Versicherungsmodell und Franchise. Bestellungen bei ausländischen Online-Shops könnten künftig teurer werden. Das befürchtet der Schweizer Konsumentenschutz beim überarbeiteten Gesetz für mehr Produkte Sicherheit. Ziel der Revision sind neue Vorschriften für den Online-Handel. Auch bürgerliche Parteien warnen vor mehr Bürokratie. Die Mitte und der Gewerkschaftsbund hingegen unterstützen strengere Regeln. Für sie steht die Sicherheit der Produkte im Vordergrund. Viele Männer in der Schweiz würden gerne Teilzeit arbeiten. Nur jeder Zehnte setzt den Wunsch auch wirklich um. Das zeigt eine Studie der Universität Zürich. Entscheidend sei dabei das Arbeitsumfeld. In Branchen, in denen Teilzeit akzeptiert ist und die Vereinbarkeit von Beruf und Familie zählt, wagen Männer eher, das Pensum zu reduzieren. Grundsätzlich sind die Bedingungen für Teilzeit in der Schweiz im internationalen Vergleich gut, zeigt die Studie. Ein Mann aus dem Kanton Solothurn hat bei einem Telefonbetrug 140.000 Franken verloren. Die Täter gaben sich als Bankmitarbeitende aus und brachten ihn dazu, eine App auf seinem Handy zu installieren. Das Geld wurde nach Dubai überwiesen. Die Ermittlungen sind nun eingestellt worden, berichtet die Solothurner Zeitung. Laut Staatsanwaltschaft fehlen erfolgsversprechende Spuren.
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0: Heute und bis mit Mittwoch Sonnig zuerst durch ein paar hohe Wolkenfelder. Heute geht eine schwache Beise trotzdem um 27, morgen um 26 Grad.
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0: Bei den MTV Awards sind in der letzten Nacht die besten Künstlerinnen und Künstler ausgezeichnet worden und da konnte auch dir mitbestimmen, wer eben so eine Trophäe hat. Mitbestimmen könnt ihr auch bei uns, bei eurem Lieblingssänger. Wie einfach das Ganze funktioniert in den nächsten 40 Stunden, ich bin Stefan Frau.
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0: Es ist wieder so weit für einst, allerdings nicht Häserzeit.
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0: Das Verkehrsupdate von Radio 32. Stockneverkehr auf der Reise Richtung Zürich zwischen Lutherbach und Wangerahren. Bleib gut unterwegs.
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2: Mit Bronze Gebiet und Small Town Boy. «Small Town Boy» ist nicht nur ein guter Song, es ist auch das Lied über den Frontmann Jimmy Somerville, der aus einer kleinen Stadt auf London flüchtet, damit er so leben kann, wie er sich das vorstellt. Als Teenager ist er in einem Vorort von Glasgow in einer trostlosen Gegend aufgewachsen und als er dort dann auch noch mit Buben statt mit Mädchen geflirtet hat, ist das in einer Kleinstadt in den 70er Jahren nicht ganz alltäglich gewesen. Schon dort wird ihm Jimmy Somerville klar, da kann ich nicht ewig bleiben und genau um diesen Abschied geht es im Hit von Bronski Beat. Als Small Town Boy, als typischer Vorstadtbub, zieht er aus der Provinz in die Hauptstadt von der Musik, Partys und Kreativität auf London, weil dort sei jeder willkommen, jeder hat seinen Platz, jeder kann lieben, schauen und flirten, mit wem er möchte.

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0: Die nächste Hitstung startete in den 80ern. Innen bei den Simple Minds. Da geht's richtig Skandinavien 90er und Days of Days. Und hier turnen für euch auch noch ein bisschen im Kronleucht in der Summe einen aktuellen.
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0: Das ist das Neueste im Vieri.
7: Ich bin der Felix Haldimann.
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7: Herkunft sei kein Indikator für Femizide. Das sagt Anna-Beatrice Schmalz, Expertin für Gewaltprävention. Vita Media berichtet, nehmen in der Schweiz Femizide im Rentenalter zu. Dort sind 86% der Täter Schweizer. Ein deutlicher Unterschied zu jüngeren Tätern, bei denen rund die Hälfte Schweizer ist. Weder die Altersgruppe noch die Herkunft seien ausschlaggebend für einen Femizid, sagt Schmalz.
9: Ja, die Studie beweist ganz klar, was weitere Studien auch zum Thema Feminizid sagen. Es hat mit Machtverhältnissen zu tun, die ungleich sind. Es hat mit patriarchalen Rollenverständnissen zu tun. Und die sind leider in den Köpfen uns allen. Es hat nichts mit der Passfarbe zu tun.
7: In den letzten 15 Jahren hat sich die Anzahl der Täter im Rentenalter mehr als verdoppelt. Wer regelmäßig die Krankenkasse wechselt, kann Geld sparen. Das zeigt eine Analyse der Versicherung AXA. Demnach sparen Versicherte beim ersten Wechsel der Krankenkasse im Schnitt rund 560 Franken. Bei einem weiteren Wechsel sind es immer noch über 380 Franken. Die AXA empfiehlt deshalb, die Prämien jedes Jahr neu zu vergleichen, inklusive Versicherungsmodell und Franchise. Auf Englands Straßen sind zehntausende Autos mit sogenannten Geisternummernschildern unterwegs. Diese Schilder wurden von einem neuen Kamerasystem im Südosten Englands entdeckt, berichtet die BBC. Diese Geisterschilder wurden so angepasst, dass sie vom automatischen Kennzeichenerfassungssystem nicht erfasst würden. Dieses System prüft etwa Geschwindigkeitsübertretungen. Die Regierung will nun auf die Geisternummernschilder reagieren.
0: Stau auf der Eis Richtung Zürich ab Kriegstätte bis Wangerare, eine halbe Stunde mehr braucht es und darum auch stockend auf der A5 vor der Verzweigung Lutherbach auf der Eis Richtung Zürich. Bleibt gut unterwegs.
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0: Heute sind bis und mit Mittwoch Sonnig, zuerst durch ein paar heuche Wolkenfelder. Heute geht noch schwache Beise. Heute 27, morgen um 25 Grad.
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0: Der Herbst ist bis jetzt mehr als nur gotig. Und wenn ihr das Wochenende noch einmal offen oder im Wasser sogar seht, es ist gleich vorbei. Doch wir haben euch noch verschiedene andere tolle Herbsterlebnisse. Für euch sogar zum Nottarif. Wie ihr könnt zuschlagen in der nächsten rund 10 Minuten. Ich bin Stefan Frauer.
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ist immer noch ein grosser Wurf und ist vom Roman inspiriert, wo der Würfel heisst. Der hier von Talk Talk, such a shame. Grosser Wurf aus den 80ern für euch hier bei Radio 2.

0: geht weiter tanzen und auch in den 80ern bleiben. Es geht weiter mit Paul Abdul. Und mit den 90ern und auch einen zum Mitschwurfen Bloodhound Gang. Und ein ganz aktueller kommt in den nächsten halben Stunden auch noch in Jahre, Harry Styles.
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7: Ich bin Felix Haldimann. Guten Tag.
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7: Viele Männer in der Schweiz würden gerne Teilzeit arbeiten. Nur jeder Zehnte setzt den Wunsch auch wirklich um. Das zeigt eine Studie der Universität Zürich. Entscheidend sei dabei das Arbeitsumfeld. In Branchen, in denen Teilzeit akzeptiert ist und die Vereinbarkeit von Beruf und Familie zählt, wagen Männer eher, das Pensum zu reduzieren. Grundsätzlich sind die Bedingungen für Teilzeit in der Schweiz im internationalen Vergleich gut, zeigt die Studie. Ein 76-jähriger Wanderer ist am Samstag im Wallis ums Leben gekommen. Der Mann stürzte aus bislang ungeklärten Gründen in die Tiefe, teilt die Staatsanwaltschaft des Kantons Wallis heute mit. Sein Begleiter alarmierte umgehend die Rettungskräfte, diese konnten nur noch den Tod feststellen. Passagiere der Schweizer Fluggesellschaft Swiss können neu im Flugzeug ins Internet. Die Fluggesellschaft stattet ihre gesamte Flotte bis in 3 Jahren schrittweise mit Starlink-Internet aus. Eine erste Maschine mit dem neuen Angebot ist heute von Zürich nach Griechenland geflogen, teilt die Swiss mit. Das Internet ist für Passagiere gratis. Es gelten bestimmte Regeln, so sind etwa Sprach- und Videoanrufe sowie Livestreams während des Flugs verboten. Auf Englands Straßen sind zehntausende Autos mit sogenannten Geisternummernschildern unterwegs. Diese Schilder wurden von einem neuen Kamerasystem im Südosten Englands entdeckt, berichtet die BBC. Diese Geisterschilder wurden so angepasst, dass sie vom automatischen Kennzeichenerfassungssystem nicht erfasst würden. Dieses System prüft etwa Geschwindigkeitsübertretungen. Die Regierung will nun auf die Geisternummernschilder reagieren.
0: Stau auf der 1 Richtung Zürich ab Kriegstätte bis Wangerare braucht eine halbe Stunde mehr und darum auch stocken auf der A5 vor der Verzweigung Lutherbach auf der 1 Richtung Zürich. Bleibt gut unterwegs.
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0: Der Abend ist freundlich, morgen und am Mittwoch ist es gerade ähnlich sonnig wie heute. Zwischendurch gibt es ein paar hohe Wolkenfelder. Morgen Morgen um 10, am Nachmittag um 26 Grad.
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0: Ist euch heute etwas Besonderes aufgefallen? Bleibe konzentriert auf das, was noch muss erledigt sein. Radio 32 hilft aus und springt kurz für euch ein. Bern hat schon eine Woche in den Kantonen Solothurn und Aarau. Ist heute der erste offizielle Tag, und zwar von der Herbstferien der Schule. Weniger Verkehr auf der Straße, vielleicht hat das gemerkt, aber umso mehr längere Wartezeiten am Flughafen zu Zürich hat es heute zum Teil mehr als eine Viertelstunde Geduld gebraucht bei Sicherheitskontrollen. Doch für spannende Abenteuer, spannende, schöne Tage müssen eigentlich gar nicht so weit.
1: In Europa-Park.
2: Ich tue eigentlich daheim ein bisschen chillen.
3: In Wallis.
4: Einfach in Süden oder in Norden.
5: In Europa-Park.
0: Ja, und viel Spass kann ich da mal wünschen. Das Wetter macht ja noch so etwas von mit bei allem, was ihr von außen plant, von Wandern bis Chillen. Auf jeden Fall bis Mitte Woche bleibt es ja noch sehr, sehr sommerlich durch die Tage durch. Und auch der Start im Oktober bleibt mild. Darum allen zusammen schöne Herbstferien.

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0: Du für alle, die schon am Weg dösen sind, gibt's den. Einer von den Überhits von Michael Jackson, natürlich aus den 80er und natürlich Thriller. Und wenn es noch ein wenig gemütlicher nehmen, so richtige Feierabend schlüpfen, George Michael, Elton John. Und toppen dann noch mit aktuellem von The Script.
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6: Ich bin Felix Haldimann. Guten Abend.
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6: Um Femizide zu verhindern, brauche es gesellschaftliche Maßnahmen. Das sagt Anna-Beatrice Schmalz, Expertin für Gewaltprävention. Vita Media berichtet, nehmen in der Schweiz Femizide im Rentenalter zu. In den letzten 15 Jahren hat sich die Anzahl Täter mehr als verdoppelt. Gesellschaftlich müsse ernster über Femizide gesprochen werden, sagt Schmalz.
8: Dass Betroffene ernst genommen werden, das ist leider immer noch nicht der Fall. Es wird oft noch abgespielt. Gerade jetzt bei Frauen im Alter kann das auch eine Rolle spielen, dass die Frauen sich auch nicht Unterstützung holen, weil sie zu wenig Selbstbewusstsein haben, zu merken, dass der Umgang nicht mehr okay ist.
6: Bei rund einem Drittel der älteren Täter geht es demnach um Macht und Kontrolle über die Partnerin, so Schmalz. Das Hilfswerk Caritas fordert einen gesetzlichen Mindestlohn und weitere Hilfen für arme Menschen. Anlass ist die bevorstehende Erhöhung der Krankenkassenprämien. Wie das Hilfswerk mitteilt, verdienen in der Schweiz fast 360.000 Menschen trotz Arbeit nicht genug Geld zum Leben. Das seien fast 10% der Erwerbstätigen. Zähle man die Angehörigen im selben Haushalt dazu, seien über 820.000 Menschen betroffen. Ein 76-jähriger Wanderer ist am Samstag im Wallis ums Leben gekommen. Der Mann stürzte aus bislang ungeklärten Gründen in die Tiefe, teilt die Staatsanwaltschaft des Kantons Wallis heute mit. Sein Begleiter alarmierte umgehend die Rettungskräfte, diese konnten nur noch den Tod feststellen. Israel nimmt niederländischen Diplomaten im Westjordanland den Diplomatenstatus weg. Das teilt der israelische Außenminister mit. Es sei eine Reaktion auf die Entscheidung der Niederlande, keine Produkte mehr aus illegalen jüdischen Siedlungen im Westjordanland zu importieren. Die Beziehungen zwischen Israel und den Niederlanden stehen nach Beginn der Angriffe auf den Gazastreifen zunehmend unter Druck.
0: Immer wieder stehen auf der Eis, Richtung Zürich ab Kirchberg bis Wangerare. 40 Minuten mehr braucht ihr hier. Darum anstockend auf der A5 vor der Verzweigung Lutherbach auf der A1 Richtung Zürich. Und der anstockende Verkehr auf der A1 Richtung Bern ab Spreitenbach bis Aarau-Ost. Bleibt gut unterwegs.
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0: Am Abend ist es freundlich. Morgen und am Mittwoch sonnig. Zwischendurch ein paar höhere Wochenfelder, ähnlich wie jetzt. Am Morgen bei 10, am Nachmittag um 26 Grad.
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0: Genug Sonne habt ihr heute auch abbekommen. 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
0: Da fehlt nur ein einziges Wort. 0848 332 332. Gewinnen können nur die, die anrufen. Darum 0848 332 332. Ich bin Stefan Frau.
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0: Das sind nicht ihre Iren, sehr erfolgreiche Iren, die von der Script, was er noch der Will I Am von der Black Eyed Peas geschnappt. Und die Iren von der Script, die haben seit gut einem Monat ein neues Album am Start. Wollt ihr eben zum Beispiel neue Sound von dieser Band entdecken? Und auf ihrem letzten Album von ihr, von Belinda Carlisle, hat es auch verschiedene grosse Hits drauf, aber solche, die sie covert. Ich sage jetzt einfach mal Hits vom Kaliber, wie sie selber hatte, wie der aus dem 88. Circle in the Sand.
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0: Auf Disco-Kugeln müsste ich verzichten, aber nicht auf den Hit. Und der Effekt auch, wenn es nicht leuchtet und blinzt und blitzelt. Queen, ein 80er geht hier bei Radio 32, zusammen mit einem 90er Nick Heyman. Aktuell ist auch noch dabei in der nächsten Halbstunde die erste aus der Schweiz, Joya Malin.
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8: Ich bin der Felix Haldimann. Guten Abend.
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8: Viele Männer in der Schweiz würden gerne Teilzeit arbeiten. Nur jeder Zehnte setzt den Wunsch auch wirklich um. Das zeigt eine Studie der Universität Zürich. Entscheidend sei dabei das Arbeitsumfeld. In Branchen, in denen Teilzeit akzeptiert ist und die Vereinbarkeit von Beruf und Familie zählt, wagen Männer eher, das Pensum zu reduzieren. Grundsätzlich sind die Bedingungen für Teilzeit in der Schweiz im internationalen Vergleich gut, zeigt die Studie. Ein 76-jähriger Wanderer ist am Samstag im Wallis ums Leben gekommen. Der Mann stürzte aus bislang ungeklärten Gründen in die Tiefe, teilt die Staatsanwaltschaft des Kantons Wallis heute mit. Sein Begleiter alarmierte umgehend die Rettungskräfte, diese konnten nur noch den Tod feststellen. Passagiere der Schweizer Fluggesellschaft Swiss können neu im Flugzeug ins Internet. Die Fluggesellschaft stattet ihre gesamte Flotte bis in 3 Jahren schrittweise mit Starlink-Internet aus. Eine erste Maschine mit dem neuen Angebot ist heute von Zürich nach Griechenland geflogen, teilt die Swiss mit. Das Internet ist für Passagiere gratis. Es gelten bestimmte Regeln, so sind etwa Sprach- und Videoanrufe sowie Livestreams während des Flugs verboten. Israel nimmt niederländischen Diplomaten im Westjordanland den Diplomatenstatus weg. Das teilt der israelische Außenminister mit. Es sei eine Reaktion auf die Entscheidung der Niederlande, keine Produkte mehr aus illegalen jüdischen Siedlungen im Westjordanland zu importieren. Die Beziehungen zwischen Israel und den Niederlanden stehen nach Beginn der Angriffe auf den Gazastreifen zunehmend unter Druck.
0: Da gibt es immer wieder Stau auf der Einsichtung Zürich ab Kirchberg bis nach Wangen-Rahren. Brauchen rund 40 Minuten länger. Darum stocken sie auf der A5 vor der Verzweigung Lutherbach auf der 1 Richtung Zürich. Und ab der Autobahn bringt es auch nicht, also rund um Wangen stauet und steht es. Sie haben noch stockenden Verkehr auf der 1 Richtung Bern ab Dietikon bis Lenzburg. Bleiben gut unterwegs.
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0: Der Abend freundlich, morgen und am Mittwoch ist sonnig. Zwischendurch gibt es ein paar hohe Wolkenfelder, also ganz ähnlich wie heute. Morgen Morgen um 10 Uhr, am Nachmittag bei 26 Grad.
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0: 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Natürlich könnt ihr auch einfach chillen, ihr könnt Pilzchen suchen oder wandern. 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

So, back to the future, zurück in die Zukunft. Mehr als 10 Jahre liegen zwischen dem dritten und letzten Streifen aus dieser Filmreihe und dem Geburtsjahr von Joya Marleen. Und vielleicht wird einer von ihren Songs auch zu einem Klassiker, genau wie die Filmreihe. Für euch gibt's Joya und Next to You.

0: Also die Summe 99 Socken verbracht. Mit in Texas und aktuell sind wir in der nächsten halben Stunde auch hier beim 32 Fun. Sexy und das heisst hier die Aktualität.
1: Ich bin der Felix Haldimann, guten Abend.
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1: Ab heute müssen die Ständerätinnen und Ständeräte entscheiden, ob sie die neuen EU-Verträge unterstützen. Das EU-Vertragspaket soll die Beziehung zwischen der Schweiz und der EU neu regeln. Die bilateralen Verträge hätten der Schweiz Wohlstand und Freiheit gebracht, sagt die Zürcher GLP-Ständerätin Tiana Angelina Moser. Wer heute 25 Jahre alt ist, kenne keine Schweiz ohne die EU.
3: Europa ist die beste Freundin, die in Paris studiert, ein Job in Wien, Freunde in Spanien, Verwandte in Italien, die man alle besucht, ohne an der Grenze Hand zu halten. Diese Generation fragt nicht, ob sie zu Europa gehört. Sie lebt es mit einer Selbstverständlichkeit.
1: Der Ständerat wird noch bis Mittwoch über den EU-Deal debattieren. Das Hilfswerk Caritas fordert einen gesetzlichen Mindestlohn und weitere Hilfen für arme Menschen. Anlass ist die bevorstehende Erhöhung der Krankenkassenprämien. Wie das Hilfswerk mitteilt, verdienen in der Schweiz fast 360.000 Menschen trotz Arbeit nicht genug Geld zum Leben. Das seien fast 10% der Erwerbstätigen. Zähle man die Angehörigen im selben Haushalt dazu, seien über 820.000 Menschen betroffen. Schweineställe in der Schweiz müssen zum Schutz vor der afrikanischen Schweinepest neue Regeln befolgen. Das Bundesamt für Lebensmittelsicherheit und Veterinärwesen hat neue Sicherheitsanforderungen definiert, wie es mitteilt. Betriebe, die diese Regeln befolgen, sollen bei einem Ausbruch von Erleichterungen profitieren. Der Bund sieht die Verschleppungsgefahr der Schweinepest als groß. Eine Übertragung von Wildschweinen auf Hausschweine sei jederzeit möglich.
0: Stau auf der Eis Richtung Bern ab Wangerare bis Lutherbach. Es hat einen Unfall gegeben und die brauchen rund die 4 Stunden länger. Dann gehen wir auf die Eis Richtung Zürich. Da stauen es immer wieder ab Kriegstätte bis Herkingen. Etwa eine halbe Stunde braucht es hier mehr. Und darum auch stockend auf der A5 vor der Verzweigung Lutherbach Richtung Eis und Zürich. Und ab der Autobahn bringt es auch nicht. Auch da stocken es und stauen es. Bleiben gut unterwegs.
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0: Guten Abend, freundlich. Und die Woche die löst sich dann immer noch ein bisschen auf. Morgen und am Mittwoch wieder sonnig, zwischendurch ein paar hohe Wochenfelder, also wie heute durch den Tag. Am Morgen bei 10, am Nachmittag um 26 Grad.
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0: Bei den MTV Awards sind letzte Nacht die besten Künstlerinnen und Künstler ausgezeichnet worden. Und da habt ihr ja auch bei dieser Wahl können mitbestimmen, wer eben so einen Trophäe bekommt und holt. Mitbestimmen könnt ihr natürlich auch bei eurem Lieblingscenter. Und wie einfach das funktioniert und wie ihr eben so etwas wirklich Gutes tut, in den nächsten 10 Minuten. Ich bin der Stefan Frau.
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0: Es ist wieder so weit. Für einen ist allerdings nicht so Zeit.
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0: Ein Dritt auf einen. Von Fun oder Getränk gehört, Jack Antonoff hat über ein paar Jahre mit Taylor Swift zusammengearbeitet und ihre Songs zu Hitperlen gemacht. Und Taylor, die gehört jetzt auch mit Madonna zu den grossen Abraumerinnen. Letzte Nacht an den MTV Awards. Aber bei dem hier hat niemand anderes die Hitfinger drinnen gehabt. Ausser Pet Shop Boys selber.
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0: gerade reinziehen beim 32, wie es sehr farbig. Es geht auch in der nächsten Aufstunde Zeitreise durch die Jahrzehnte. Er ist aus den 80ern, der Rick Hässli, er hier aus den 90ern. Und neben Joe Cocker natürlich auch immer aktuelles. Für mehr Abwechslung, mehr für euch Snow Patrol parat.
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4: Waffenrecht. Schützer sträuben sich nach der Bluttat von Aarau gegen strengere Regeln. 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Ein Kanti-Schüler fordert kostenloses Mittag für alle Schülerinnen und Schüler.
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7: Ich bin Felix Haldimann, guten Abend.
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7: Viele Männer in der Schweiz würden gerne Teilzeit arbeiten. Nur jeder Zehnte setzt den Wunsch auch wirklich um. Das zeigt eine Studie der Universität Zürich. Entscheidend sei dabei das Arbeitsumfeld. In Branchen, in denen Teilzeit akzeptiert ist und die Vereinbarkeit von Beruf und Familie zählt, wagen Männer eher, das Pensum zu reduzieren. Grundsätzlich sind die Bedingungen für Teilzeit in der Schweiz im internationalen Vergleich gut, zeigt die Studie. Ein 76-jähriger Wanderer ist am Samstag im Wallis ums Leben gekommen. Der Mann stürzte aus bislang ungeklärten Gründen in die Tiefe, teilt die Staatsanwaltschaft des Kantons Wallis heute mit. Sein Begleiter alarmierte umgehend die Rettungskräfte, diese konnten nur noch den Tod feststellen. Passagiere der Schweizer Fluggesellschaft Swiss können neu im Flugzeug ins Internet. Die Fluggesellschaft stattet ihre gesamte Flotte bis in 3 Jahren schrittweise mit Starlink-Internet aus. Eine erste Maschine mit dem neuen Angebot ist heute von Zürich nach Griechenland geflogen, teilt die Swiss mit. Das Internet ist für Passagiere gratis. Es gelten bestimmte Regeln, so sind etwa Sprach- und Videoanrufe sowie Livestreams während des Flugs verboten. Israel nimmt niederländischen Diplomaten im Westjordanland den Diplomatenstatus weg. Das teilt der israelische Außenminister mit. Es sei eine Reaktion auf die Entscheidung der Niederlande, keine Produkte mehr aus illegalen jüdischen Siedlungen im Westjordanland zu importieren. Die Beziehungen zwischen Israel und den Niederlanden stehen nach Beginn der Angriffe auf den Gazastreifen zunehmend unter Druck.
0: Stau auf der Eis Richtung Bern zwischen Niederbipp und Lutherbach. Nach einem Unfall braucht ihr noch 20 Minuten länger. Bleibt gut unterwegs.
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0: Der Abend freundlich. Die Wolken lösen sich in der Nacht auf. Morgen und Mittwoch sonnig. Zwischen ein paar hohe Wolkenfelder. Morgen bei 10, am Nachmittag um 26 Grad.
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1: Es ist 7
2: Uhr. Ich bin der Felix Haldimann. Guten Abend.
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2: Ab heute müssen die Ständerätinnen und Ständeräte entscheiden, ob sie die neuen EU-Verträge unterstützen. Das EU-Vertragspaket soll die Beziehung zwischen der Schweiz und der EU neu regeln. Die Verträge würden die Schweizer Demokratie aushebeln, sagt der Schaffhauser SVP-Ständerat Hannes Germann.
3: Welches souveräne Land delegiert wichtige Teile seiner Gesetzgebung an fremde Vertragspartner und zahlt dafür auch noch Milliarden?
2: Der Ständerat wird noch bis Mittwoch über den EU-Deal debattieren. Unter anderem auch, ob es bei der Abstimmung eine Mehrheit von Volk und Kantonen braucht. Die FDP hat ihre Nein-Kampagne gegen die Erhöhung der Mehrwertsteuer für die 13. AHV-Rente lanciert. Sie lehnt die vom Parlament beschlossene Erhöhung um 0,4 Prozentpunkte auf 8,5% ab. Die FDP argumentiert, eine höhere Mehrwertsteuer schmälere die Kaufkraft und schade damit der Wirtschaft. Gemäß FDP reiche die Erhöhung zudem nicht aus, um die 13. AHV-Rente zu finanzieren. Die Abstimmung zur Erhöhung findet Ende November statt. Die 5 in Großbritannien unter Terrorverdacht festgenommenen Männer sind alle britische Staatsbürger. Das teilt die Anti-Terror-Polizei mit. Sie seien alle unter 30 Jahre alt. Die Männer wurden in der Nacht auf gestern nahe eines britischen Militärstützpunktes 100 Kilometer westlich von London festgenommen. Sie sollen eine terroristische Tat geplant haben. Nähere Angaben machte die Polizei nicht. Britische Medien hatten zuvor über eine Beteiligung des Irans spekuliert. Dieser weist die Vorwürfe zurück. Auf der A1 Richtung St. Gallen haben wir stockenden Verkehr zwischen Zürich-Seebach und Zürich-Ost. Auf der A1 Richtung Zürich zwischen der Verzweigung Brüttisellen und Zürich-Ost. Auf der A1 Richtung St. Gallen zwischen Dietike und dem Gubristunnel. Und auf dem Westring geht es ein bisschen länger Richtung Basel zwischen Urdorf-Nord und dem Limmataler Kreuz. Und da haben wir noch einen Unfall auf der A1 Richtung Bern zwischen Niederbipp und der Verzweigung Lutherbach. Dort geht es bis zu 20 Minuten länger.
4: In Nacht einzelne Wolkenfelder durch den Tag viel Sonne, zum Teil auch Wolken, die durchziehen und es geht kaum Wind. Am Morgen um 10, am Nachmittag bis 26 Grad.
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0: extra für euch.
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7: Es ist 8 Uhr.
9: Ich bin der Felix Haldimann. Guten Abend.
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9: Die FDP hat ihre Nein-Kampagne gegen die Erhöhung der Mehrwertsteuer für die 13. AHV-Rente lanciert. Sie lehnt die vom Parlament beschlossene Erhöhung um 0,4 Prozentpunkte auf 8,5 Prozent ab. Die FDP argumentiert, eine höhere Mehrwertsteuer schmälere die Kaufkraft und schade damit der Wirtschaft. Gemäß FDP reiche die Erhöhung zudem nicht aus, um die 13. AHV-Rente zu finanzieren. Die Abstimmung zur Erhöhung findet Ende November statt. Christoph Blocher sieht das Nein zur Neutralitätsinitiative als einen Schlag gegen die Sicherheit der Schweiz. Das sagt er zu seinem eigenen Sender Tele Blocher. Es komme nun darauf an, was der Bundesrat vorhabe. Er halte es für gefährlich, wenn sich die Schweiz gemeinsam mit der EU gegen Russland stelle, so Blocher. Die Neutralitätsinitiative wurde mit über 70% Nein-Stimmen deutlich abgelehnt. Hotels profitieren mindestens die nächsten 5 Jahre von einer reduzierten Mehrwertsteuer. Der Nationalrat hat der Verlängerung des Sondersatzes von 3,8% zugestimmt. Anders als der Ständerat will die Große Kammer den reduzierten Satz weniger lang anwenden. Der Ständerat wollte die reduzierte Mehrwertsteuer für die Hotellerie bis 2035 gelten lassen. Eine Woche nach der Landtagswahl im deutschen Mecklenburg-Vorpommern hat die Bildung einer neuen Regierung begonnen. Laut der deutschen Presseagentur laufen seit dem Morgen Gespräche zwischen der sozialdemokratischen SPD und dem bisherigen Regierungspartner Die Linke an einem geheimen Ort. Die Ministerpräsidentin von Mecklenburg-Vorpommern strebt ein Dreierbündnis von SPD, Linken und Grünen an. Das sei die einzige Option für eine stabile Mehrheit im Parlament. Ohne die rechtspopulistische AfD. Es klemmt auf der A1 Richtung St. Gallen zwischen Zürich-Seebach und Zürich-Ost. Dann haben wir auch noch stockenden Verkehr auf der A1 Richtung Zürich zwischen der Verzweigung Brütisellen und Zürich-Ost. Und auf dem Westring Richtung Basel zwischen Udorf-Nord und dem Limmentaler Kreuz. Noch ein Unfall auf der A1 Richtung Bern zwischen Niederbipp und der Verzweigung Lutherbach. Dort staut es und es geht etwa 20 Minuten länger.
10: In Nacht einzelne Wochenfelder durch den Tag viel Sonne, zum Teil auch Wochen, die durchziehen und es geht kaum Wind. Am Morgen um 10, am Nachmittag bis 26 Grad.
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1: Es ist 9 Uhr.
2: Diese Themen haben heute Schlagzeilen gemacht. Guten Abend.
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2: Ab heute müssen die Ständerätinnen und Ständeräte entscheiden, ob sie die neuen EU-Verträge unterstützen. Das EU-Vertragspaket soll die Beziehung zwischen der Schweiz und der EU neu regeln. Die bilateralen Verträge hätten der Schweiz Wohlstand und Freiheit gebracht, sagt die Zürcher GLP-Ständerätin Tiana Angelina Moser. Wer heute 25 Jahre alt ist, kenne keine Schweiz ohne die EU.
3: Europa ist die beste Freundin, die in Paris studiert, ein Job in Wien, Freunde in Spanien, Verwandte in Italien, die man alle besucht, ohne an der Grenze Hand zu halten. Diese Generation fragt nicht, ob sie zu Europa gehört. Sie lebt es mit einer Selbstverständlichkeit.
2: Der Ständerat wird noch bis Mittwoch über den EU-Deal debattieren.
4: In der Schweiz nehmen Femizide im Rentenalter zu. Demnach stieg der Anteil der Femizide, die von Senioren an Seniorinnen verübt werden, auf 30%. Mia Schirmer.
5: In den letzten 15 Jahren hat sich die Anzahl der Femizidtäter, die älter als 65 sind, mehr als verdoppelt. Laut Tamedia sind 86% der Täter in dieser Alterskategorie Schweizer Bürger. Das gilt auch für die Opfer. Das ist ein grosser Unterschied zu jüngeren Tätern, wo nur die Hälfte der Täter Schweizer Bürger sind. Senioren würden ihre Partnerin vor allem aus Machtgründen töten. Jeder Dritt nimmt seine Frau mit in den Tod, weil er glaubt, sie könne nicht ohne ihn leben. Ein weiterer Drittel sagt, er handle aus Mitleid und wolle die Frau vom psychischen und körperlichen Leid erlösen.
6: Bestellungen bei ausländischen Online-Shops könnten künftig teurer werden. Das befürchtet der Schweizer Konsumentenschutz beim überarbeiteten Gesetz für mehr Produktesicherheit. Ziel der Revision sind neue Vorschriften für den Online-Handel. Auch bürgerliche Parteien warnen vor mehr Bürokratie. Hingegen die Mitte und der Gewerkschaftsbund unterstützen strengere Regeln. Für sie steht die Sicherheit der Produkte im Vordergrund.
4: Nirgends ist die Neutralitätsinitiative so deutlich abgelehnt worden wie in Bern. Die Stadtberner Stimmberechtigten sagten gestern mit 88,9% Nein, teilt die Stadt mit. Damit liefert die rot-grün dominierte Bundesstadt zum dritten Mal hintereinander ein schweizweites Rekordergebnis. Im Juni hatte Bern die keine 10 Millionen Schweiz-Initiative mit fast 84% verworfen. Im März sagte die Stadt mit über 82% Nein zur SRG-Initiative.
2: Auf Englands Straßen sind zehntausende Autos mit sogenannten Geisternummernschildern unterwegs. Diese Schilder wurden von einem neuen Kamerasystem im Südosten Englands entdeckt, berichtet die BBC. Diese Geisterschilder wurden so angepasst, dass sie vom automatischen Kennzeichenerfassungssystem nicht erfasst würden. Dieses System prüft etwa Geschwindigkeitsübertretungen. Die Regierung will nun auf die Geisternummernschilder reagieren.
0: Die aktuellen Verkehrsmeldungen findet ihr jederzeit in Radio 32 App. In Nacht einzelne Wolkenfelder durch den Tag viel Sonne, zum Teil auch Wolken, die durchziehen und es geht kaum Wind. Am Morgen um 10, am Nachmittag bis 26 Grad.
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1: Es ist 10.
2: Diese Themen haben heute Schlagzeilen gemacht. Guten Abend.
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2: Ab heute müssen die Ständerätinnen und Ständeräte entscheiden, ob sie die neuen EU-Verträge unterstützen. Das EU-Vertragspaket soll die Beziehung zwischen der Schweiz und der EU neu regeln. Die Verträge würden die Schweizer Demokratie aushebeln, sagt der Schaffhauser SVP-Ständerat Hannes Germann.
3: Welches souveräne Land delegiert wichtige Teile seiner Gesetzgebung an fremde Vertragspartner und zahlt dafür auch noch Milliarden?
2: Der Ständerat wird noch bis Mittwoch über den EU-Deal debattieren. Unter anderem auch, ob es bei der Abstimmung eine Mehrheit von Volk und Kantonen braucht.
4: Das Leben in der Schweiz wird wieder teurer. Laut dem Blick erreicht die Teuerung im September wieder die 1%-Marke. Selina Urech.
5: Von der Miete über das Tanken bis zur Krankenkassenprämie. Fast alles wird teurer. Die Krankenkassenprämie dürfte nächstes Jahr um bis zu 5% steigen, wie das Vergleichsportal bonus.ch schätzt. Eine erwachsene Person zahlt dann im Schnitt 487 Franken pro Monat. Und auch wer mit Öl heizt, trifft es hart. 100 Liter Heizöl kosten über 160 Franken, also rund 70% mehr als letztes Jahr. Bitter, das trifft meistens sowieso Leute mit geringerem Einkommen. Gutverdienende wohnen nämlich häufig in modernen Booten mit Wärmepumpen oder Solarenergie. Einziger Lichtblick, immerhin die Lebensmittelpreise sind tiefer als noch vor einem Jahr.
4: Das Nein zur Neutralitätsinitiative sorgt auch im Ausland für Schlagzeilen. Mehrere europäische Medien sehen darin ein Festhalten am bisherigen Kurs der Schweiz mit Sanktionen und Zusammenarbeit mit der NATO. Der britische Guardian schreibt etwa von einer Erleichterung in Europa. Die italienische Repubblica sieht im Nein zur Neutralitätsinitiative eine weitere Annäherung der Schweiz an Europa. Enttäuscht vermeldet hingegen das russische Nachrichtenportal Russia Today die Ablehnung.
2: Viele Männer in der Schweiz würden gerne Teilzeit arbeiten. Nur jeder Zehnte setzt den Wunsch auch wirklich um. Das zeigt eine Studie der Universität Zürich. Entscheidend sei dabei das Arbeitsumfeld. In Branchen, in denen Teilzeit akzeptiert ist und die Vereinbarkeit von Beruf und Familie zählt, wagen Männer eher, das Pensum zu reduzieren. Grundsätzlich sind die Bedingungen für Teilzeit in der Schweiz im internationalen Vergleich gut, zeigt die Studie. Die fünf in Großbritannien unter Terrorverdacht festgenommenen Männer sind alle britische Staatsbürger. Das teilt die Anti-Terror-Polizei mit. Sie seien alle unter 30 Jahre alt. Die Männer wurden in der Nacht auf gestern nahe eines britischen Militärstützpunktes 100 Kilometer westlich von London festgenommen. Sie sollen eine terroristische Tat geplant haben. Nähere Angaben machte die Polizei nicht. Britische Medien hatten zuvor über eine Beteiligung des Irans spekuliert. Dieser weist die Vorwürfe zurück.
6: Die aktuellen Verkehrsmeldungen findet ihr jederzeit in Radio 32 App. In Nacht einzelne Wolkenfelder durch den Tag viel Sonne, zum Teil auch Wolken, die durchziehen und es geht kaum Wind. Am Morgen um 10, am Nachmittag bei 26 Grad.
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1: Es ist 11.
2: Diese Themen haben heute Schlagzeilen gemacht. Guten Abend.
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2: Ab heute müssen die Ständerätinnen und Ständeräte entscheiden, ob sie die neuen EU-Verträge unterstützen. Das EU-Vertragspaket soll die Beziehung zwischen der Schweiz und der EU neu regeln. Die bilateralen Verträge hätten der Schweiz Wohlstand und Freiheit gebracht, sagt die Zürcher GLP-Ständerätin Tiana Angelina Moser. Wer heute 25 Jahre alt ist, kenne keine Schweiz ohne die EU.
3: Europa ist die beste Freundin, die in Paris studiert, ein Job in Wien, Freunde in Spanien, Verwandte in Italien, die man alle besucht, ohne an der Grenze Hand zu halten. Diese Generation fragt nicht, ob sie zu Europa gehört. Sie lebt es mit einer Selbstverständlichkeit.
2: Der Ständerat wird noch bis Mittwoch über den EU-Deal debattieren.
4: In der Schweiz nehmen Femizide im Rentenalter zu. Demnach stieg der Anteil der Femizide, die von Senioren an Seniorinnen verübt werden, auf 30%. Mia Schirmer.
5: In den letzten 15 Jahren hat sich die Anzahl der Femizidtäter, die älter als 65 sind, mehr als verdoppelt. Laut Tamedia sind 86% der Täter in dieser Alterskategorie Schweizer Bürger. Das gilt auch für die Opfer. Das ist ein grosser Unterschied zu jüngeren Tätern, wo nur die Hälfte der Täter Schweizer Bürger sind. Senioren würden ihre Partnerin vor allem aus Machtgründen töten. Jeder Dritt nimmt seine Frau mit in den Tod, weil er glaubt, sie könne nicht ohne ihn leben. Ein weiterer Drittel sagt, er handle aus Mitleid und wolle die Frau vom psychischen und körperlichen Leid erlösen.
6: Bestellungen bei ausländischen Online-Shops könnten künftig teurer werden. Das befürchtet der Schweizer Konsumentenschutz beim überarbeiteten Gesetz für mehr Produktesicherheit. Ziel der Revision sind neue Vorschriften für den Online-Handel. Auch bürgerliche Parteien warnen vor mehr Bürokratie. Hingegen die Mitte und der Gewerkschaftsbund unterstützen strengere Regeln. Für sie steht die Sicherheit der Produkte im Vordergrund.
4: Nirgends ist die Neutralitätsinitiative so deutlich abgelehnt worden wie in Bern. Die Stadtberner Stimmberechtigten sagten gestern mit 88,9% Nein, teilt die Stadt mit. Damit liefert die rot-grün dominierte Bundesstadt zum dritten Mal hintereinander ein schweizweites Rekordergebnis. Im Juni hatte Bern die keine 10 Millionen Schweiz-Initiative mit fast 84% verworfen. Im März sagte die Stadt mit über 82% Nein zur SRG-Initiative.
2: Auf Englands Straßen sind zehntausende Autos mit sogenannten Geisternummernschildern unterwegs. Diese Schilder wurden von einem neuen Kamerasystem im Südosten Englands entdeckt, berichtet die BBC. Diese Geisterschilder wurden so angepasst, dass sie vom automatischen Kennzeichenerfassungssystem nicht erfasst würden. Dieses System prüft etwa Geschwindigkeitsübertretungen. Die Regierung will nun auf die Geisternummernschilder reagieren.
0: Die aktuellen Verkehrsmeldungen findet ihr jederzeit in Radio 32 App. In Nacht einzelne Wolkenfelder durch den Tag viel Sonne, zum Teil auch Wolken, die durchziehen und es geht kaum Wind. Am Morgen um 10, am Nachmittag bei 26 Grad.
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1: Es ist 12 Uhr.
2: Diese Themen haben heute Schlagzeilen gemacht. Guten Abend.
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2: Ab heute müssen die Ständerätinnen und Ständeräte entscheiden, ob sie die neuen EU-Verträge unterstützen. Das EU-Vertragspaket soll die Beziehung zwischen der Schweiz und der EU neu regeln. Die Verträge würden die Schweizer Demokratie aushebeln, sagt der Schaffhauser SVP-Ständerat Hannes Germann.
3: Welches souveräne Land delegiert wichtige Teile seiner Gesetzgebung an fremde Vertragspartner und zahlt dafür auch noch Milliarden?
2: Der Ständerat wird noch bis Mittwoch über den EU-Deal debattieren. Unter anderem auch, ob es bei der Abstimmung eine Mehrheit von Volk und Kantonen braucht.
4: Das Leben in der Schweiz wird wieder teurer. Laut dem Blick erreicht die Teuerung im September wieder die 1%-Marke. Selina Urech.
5: Von der Miete über das Tanken bis zur Krankenkassenprämie. Fast alles wird teurer. Die Krankenkassenprämie dürfte nächstes Jahr um bis zu 5% steigen, wie das Vergleichsportal bonus.ch schätzt. Eine erwachsene Person zahlt dann im Schnitt 487 Franken pro Monat. Und auch wer mit Öl heizt, trifft es hart. 100 Liter Heizöl kosten über 160 Franken, also rund 70% mehr als letztes Jahr. Bitter, das trifft meistens sowieso Leute mit geringerem Einkommen. Gutverdienende wohnen nämlich häufig in modernen Booten mit Wärmepumpen oder Solarenergie. Einziger Lichtblick, immerhin die Lebensmittelpreise sind tiefer als noch vor einem Jahr.
4: Das Nein zur Neutralitätsinitiative sorgt auch im Ausland für Schlagzeilen. Mehrere europäische Medien sehen darin ein Festhalten am bisherigen Kurs der Schweiz mit Sanktionen und Zusammenarbeit mit der NATO. Der britische Guardian schreibt etwa von einer Erleichterung in Europa. Die italienische Repubblica sieht im Nein zur Neutralitätsinitiative eine weitere Annäherung der Schweiz an Europa. Enttäuscht vermeldet hingegen das russische Nachrichtenportal Russia Today die Ablehnung.
2: Viele Männer in der Schweiz würden gerne Teilzeit arbeiten. Nur jeder Zehnte setzt den Wunsch auch wirklich um. Das zeigt eine Studie der Universität Zürich. Entscheidend sei dabei das Arbeitsumfeld. In Branchen, in denen Teilzeit akzeptiert ist und die Vereinbarkeit von Beruf und Familie zählt, wagen Männer eher, das Pensum zu reduzieren. Grundsätzlich sind die Bedingungen für Teilzeit in der Schweiz im internationalen Vergleich gut, zeigt die Studie. Die fünf in Großbritannien unter Terrorverdacht festgenommenen Männer sind alle britische Staatsbürger. Das teilt die Anti-Terror-Polizei mit. Sie seien alle unter 30 Jahre alt. Die Männer wurden in der Nacht auf gestern nahe eines britischen Militärstützpunktes 100 Kilometer westlich von London festgenommen. Sie sollen eine terroristische Tat geplant haben. Nähere Angaben machte die Polizei nicht. Britische Medien hatten zuvor über eine Beteiligung des Irans spekuliert. Dieser weist die Vorwürfe zurück.
0: Die aktuellen Verkehrsmeldungen findet ihr jederzeit in Radio 32 App. In Nacht einzelne Wolkenfelder durch den Tag viel Sonne, zum Teil auch Wolken, die durchziehen und es geht kaum Wind. Am Morgen um 10, am Nachmittag bis 26 Grad.
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1: Es ist eins.
0: Und jetzt geht's gemütlich durch die Nacht.